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1: Die Nachrichten mit Kerstin Fischer. Guten Morgen. Der Strukturwandel im rheinischen Braunkohlerevier könnte sich verzögern durch den stockenden Ausbau der Stromnetze. WDR-Recherchen zeigen, dass die Genehmigungen nicht hinterherkommen. Zum Beispiel muss ein geplanter Gewerbepark offenbar noch jahrelang auf einen Stromanschluss warten. Per Quast, WDR-Landespolitik.
2: Immer mehr Unternehmen, Rechenzentren und Batteriespeicher brauchen große Mengen Strom, doch die Netze kommen kaum hinterher. Der Netzbetreiber Westnetz spricht von massiv gestiegenen Anfragen und knappen Kapazitäten. Ein Problem: Wer ans Stromnetz will, muss schnell sein, weil die Anträge nicht nach Wichtigkeit bearbeitet werden, sondern nach dem Prinzip, wer zuerst kommt, malt zuerst. In Rommerskirchen im Rheinkreis Neuss könnte darum womöglich erst Mitte der 2030er Jahre ausreichend Strom für den geplanten Industriepark verfügbar sein. Besonders kurios: Der Park soll direkt neben dem aktuell größten Braunkohlekraftwerk Deutschlands entstehen. Die Landesregierung fordert vom Bund neue Regeln bei der Vergabe von Netzanschlüssen.
1: Studierende bekommen wohl doch nicht mehr finanzielle Unterstützung vom Staat. Das BAföG wird laut Bundesforschungsministerin Beer offenbar doch nicht erhöht. Dass zum Oktober zunächst das Wohngeld für Studenten steigt, galt in der Koalition aus Union und SPD eigentlich als abgemacht. Stefanie Meyer-Nägele für WDR aktuell.
3: Das BAföG, die Ausbildungsförderung für Studierende, wird wohl doch nicht erhöht. Bundesforschungsministerin Beer sagte der Funke Mediengruppe, sie habe gehört, dass die Reform von den Regierungsfraktionen nicht mehr unterstützt werde. Die CSU-Politikerin äußerte Verständnis für das Mögliche aus und verwies auf Kürzungen bei Pflegebedürftigen und dem Kindergeld. Da könne man nicht an anderer Stelle gleichzeitig höhere Leistungen versprechen. Dass es überhaupt BAföG in Deutschland gibt und keine Studiengebühren, ist aus ihrer Sicht eine privilegierte Situation. Es sei kein Drama, wenn Studierende neben dem Studium jobbten und wichtige Erfahrungen fürs Leben und den Beruf sammelten, sagte Beer.
1: Weitere Meldungen im Überblick. Die FDP will auf ihrem Bundesparteitag heute neue Leitlinien und Ziele setzen. Sie will unter anderem Vorschläge für einen neuen Kurs in der Wirtschaft machen. In ihrem Leitantrag dazu steht zum Beispiel ein Steuertarif in 4 Stufen und eine Einschränkung des Rechts auf Teilzeit. Außerdem schlägt die FDP eine Rückkehr zur Atomenergie vor. Das US-Militär hat nach eigenen Angaben wieder ein mutmaßliches Drogenboot beschossen. Dabei seien 3 Männer getötet worden. Das Boot sei auf einer für den Drogenschmuggel bekannten Route im östlichen Pazifik unterwegs gewesen. Die US-Regierung unter Präsident Trump lässt seit Monaten immer wieder Boote mutmaßlicher Drogenschmuggler in der Karibik und im Pazifik angreifen. Die Fans vom Fußball-Champions-League-Sieger Paris Saint-Germain haben am Abend ihre Mannschaft gefeiert. Die hatte den Titel gegen Arsenal geholt mit 4:3 nach Elfmeterschießen. Während der Feiern kam es in Paris auch wieder zu Auseinandersetzungen zwischen Polizei und Fans. Insgesamt blieb es aber deutlich friedlicher als nach dem Champions-League-Finale vergangenes Jahr.
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1: In Münster treffen sich an diesem Wochenende Oldtimer-Freunde aus ganz Deutschland. Bei den 26. Münster Classics sind alle Marken vertreten. Die ältesten Fahrzeuge sind fast 100 Jahre alt. Gunhild Amann, WDR Münster.
4: Dieses Mal stehen französische Oldtimer im Mittelpunkt. Beim Frühshoppen und beim Picknick haben alle Oldtimer-Besitzer die Gelegenheit, sich gegenseitig Tipps für die Pflege und Reparaturen zu geben. Der Eintritt zur Speicherstadt in Münsterkörde ist für Interessierte frei. Später gibt es Ausfahrten in die Baumberge und an die Ems. Sie enden am Prinzipalmarkt in Münsters Innenstadt.
1: Das war WDR aktuell. Das Wetter in Nordrhein-Westfalen. Gebietsweise ziehen kräftige Schauer und Gewitter durch mit Starkregen, Hagel und Sturmböen. Am Nachmittag bilden sich vor allem in Westfalen noch Gewitter. Im Rheinland ist es dann häufig trocken und freundlicher. Paderborn erreicht 22 Grad, Hamm 23 und Aachen 24 Grad. Die Zeit, es ist 6.04 Uhr.
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1: Die Nachrichten mit Kerstin Fischer. Guten Morgen. Die FDP will auf ihrem Bundesparteitag heute neue Leitlinien und Ziele bestimmen. Gestern hatte sie Wolfgang Kubicki zum neuen Parteichef gewählt. Clemens Schulze, WDR Berlin.
2: Die FDP berät heute auf dem Bundesparteitag in Berlin über die künftige programmatische Ausrichtung. Die Partei will mit Vorschlägen für die Belebung der Wirtschaft Zeichen setzen. Es sei ein Befreiungsschlag nötig angesichts des Ausbleibens dringender Reformen, heißt es im Leitantrag des Bundesvorstandes. Der sieht unter anderem einen 4-Stufen-Steuertarif, eine Einschränkung des Rechts auf Teilzeit sowie die Einführung von 2 Karenztagen für erkrankte Arbeitnehmer vor. Außerdem sollen Subventionen radikal gekürzt, der Renteneintritt flexibler gestaltet und zur Atomenergie zurückgekehrt werden.
1: In Deutschland fehlen nach Angaben des Richterbundes inzwischen 2000 Strafverfolger. Verbandsgeschäftsführer Rebehn forderte in der Bild am Sonntag die Politik zum Handeln auf. Ronald Lessig für WDR aktuell.
3: In fast allen Bundesländern müssten 3 Ermittler die Arbeit für 4 tun, sagte Rebehn. Viele Strafverfahren dauerten deshalb immer länger, kleinere Fälle würden oft eingestellt. Allein in Nordrhein-Westfalen fehlten laut Personalschlüssel der Justiz mehr als 500 Strafverfolger. Die Lücke sei im Vergleich zum Vorjahr nochmals um rund 100 Ermittler gewachsen. Rebehn forderte, dass Bund und Länder die angekündigte Personaloffensive endlich starten. Die sind sich aber in Detailfragen noch nicht einig. Dabei geht es etwa darum, wie lange der Bund die neuen Stellen in der Justiz der Länder finanziert.
1: Weitere Meldungen im Überblick. Beim Strukturwandel im rheinischen Braunkohlerevier geht es langsamer voran als geplant. Grund ist ein stockender Ausbau der Stromnetze. WDR-Recherchen zeigen, dass die Genehmigungen nicht hinterherkommen. Laut Netzbetreiber Westnetz gibt es viele Anfragen, aber wenig Kapazität. Deshalb können geplante Industriestandorte teilweise erst in ein paar Jahren ans Netz gehen. Die finanzielle Unterstützung für Studierende, das BAföG, wird offenbar nicht erhöht. Bundesforschungsministerin Beer sagte den Funke-Medien, die Reform werde von den Regierungsfraktionen wohl nicht mehr unterstützt. Die CSU-Politikerin äußerte Verständnis und verwies auf Kürzungen bei der Pflege und dem Kindergeld. Da könne man nicht an anderer Stelle höhere Leistungen versprechen. Die Sperrung der Brenner-Autobahn in Österreich ist nach einer Demo wieder aufgehoben. Gestern hatten den Tag über dort tausende Anwohner protestiert, weil sie unter dem vielen Verkehr auf der Route leiden. Der Brenner ist die wichtigste Verbindung über die Alpen. Heute entscheidet sich, ob sich Hamburg auch für Olympia bewirbt. Die Menschen dort können den letzten Tag darüber abstimmen, ob sie Olympia in ihrer Stadt wollen. Deutschland will sich für die Olympischen und Paralympischen Spiele in 2036, 40 oder 44 bewerben. Mit welcher Stadt oder Region ist noch unklar. Auch NRW geht dafür ins Rennen.
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1: Phoenix Hagen kehrt zurück in die Basketball-Bundesliga. Die Hagener haben das Playoff-Finale der zweiten Liga erreicht und stehen damit als Aufsteiger fest. Das Team setzte sich in der Hagener Ischelandhalle im entscheidenden Spiel der Halbfinalserie mit 85-65 gegen die Eisbären Bremerhaven durch. Sven Lüß war für WDR aktuell beim Aufstieg dabei.
4: Nach dem Abpfiff ist die Mannschaft hier mit ihrem Trainer zusammen in die Fankurve der Hardcore-Fans gestiegen, um dort mit ihnen zu feiern. Bei einigen Fans fließen Tränen vor Freude und auch vor Erleichterung. Nie mehr zweite Liga, haben sie hier schon vor dem Abpfiff gesungen. Der Traditionsverein Phoenix Hagen war vor 10 Jahren zwangsabgestiegen, weil er insolvent war und wurde dann Saison für Saison wieder aufgebaut.
1: Das war WDR aktuell. Das Wetter in Nordrhein-Westfalen. Am Vormittag ziehen gebietsweise kräftige Schauer und Gewitter durch mit Starkregen, Hagel und Sturmböen. Am Nachmittag bilden sich vor allem in Westfalen noch weitere Gewitter. Im Rheinland ist es dann häufiger trocken und freundlicher. Herford erreicht 21 Grad, Duisburg 23 und Heinsberg 24 Grad. Die Zeit 7.04 Uhr.
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1: Es ist 8 Uhr, ich bin Sarah Batkowski. Wer studiert und BAföG bekommt, muss sich darauf einstellen, dass es wohl erstmal kein höheres BAföG geben wird. Forschungsministerin Bär hat den Funke-Zeitungen gesagt, dass die Reform wohl von den Regierungsfraktionen nicht mehr unterstützt wird. Mehr dazu von Annika Honneff.
2: Bär glaubt nicht, dass die Reform noch kommt. Noch Ende April hieß es aus dem Forschungsministerium, man würde das BAföG modernisieren und jetzt das Gesetz auf den Weg bringen. Im Koalitionsvertrag hatten sich CDU, CSU und SPD darauf verständigt, in einem ersten Schritt die Wohnkostenpauschale im BAföG auf 440 Euro anzuheben. Forschungsministerin Bär findet es nachvollziehbar, dass das BAföG nicht erhöht wird. Auch bei Pflegebedürftigen und beim Elterngeld würde es Einschränkungen geben. Da könne man nicht an anderer Stelle große zusätzliche Leistungen versprechen.
1: In Köln hat es heute Morgen eine Explosion vor einer Shisha-Bar gegeben. Mehrere Personen sollen danach geflüchtet sein. Nach Angaben der Polizei gibt es Hinweise darauf, dass die Explosion mit Absicht herbeigeführt worden sein könnte. Zum Zeitpunkt der Explosion sollen sich keine Gäste in der Bar aufgehalten haben. Anwohner hätten aber Rauch eingeatmet. Der Umbau des rheinischen Braunkohlereviers könnte ins Stocken geraten, weil Stromanschlüsse fehlen, also Stromnetze nicht schnell genug ausgebaut werden. WDR-Recherchen zeigen, dass die Genehmigungen nicht hinterherkommen. Zum Beispiel muss ein geplanter Gewerbepark im Rheinkreis Neuss wohl noch jahrelang auf einen Stromanschluss warten. Paris hat wieder die Fußball-Champions League gewonnen, gegen Arsenal im Elfmeterschießen. Nach der regulären Spielzeit und Verlängerung hatte es 1:1 gestanden. Die Fans von Paris haben ihre Mannschaft gefeiert. In Paris gab es aber auch wieder Ausschreitungen bzw. Auseinandersetzungen zwischen Polizei und Fans. Insgesamt blieb es aber deutlich friedlicher als nach dem Champions-League-Finale letztes Jahr.
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3: Da sind heute in NRW immer wieder teils auch kräftige Schauer und Gewitter unterwegs, die von West nach Ost durchziehen. Zwischendurch zeigt sich aber auch mal die Sonne. Höchstwerte zwischen 22 Grad in Münster, 23 in Essen und 25 Grad in Düsseldorf. In Bremen heute so ein Wechsel aus Sonne und Wolken bei 23 Grad, dabei ist es meist trocken. Ähnlich in Berlin bei um die 24 Grad. Morgen am Montag dann in NRW trocken, nicht mal so schwül, 21 bis 24 Grad. Bremen auch meistens trocken bei 22 und genauso Berlin bei 23 Grad morgens.
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3: Moin, schönen Start in den Sonntag mit uns.

0: Freundeskreis. Um 10 nach 8 in Cosmo am Sonntagmorgen Esperanto. Und nach der 4-Tage-Woche und der 4-Tage-Woche davor kommt nächste Woche wieder eine 4-Tage-Woche. Ja, aber nur für alle, die uns in NRW hören oder in anderen Bundesländern, in denen Fronleichnam ein Feiertag ist am Donnerstag. Also mit Brückentag ist es dann vielleicht nur eine 3-Tage-Woche. In Berlin, Bremen, Niedersachsen, Brandenburg, da wird es eine ganz normale 5-Tage-Werkwoche. Aber auch da kann man sich ja was vornehmen. Ne? Also was steht denn an bei euch?
1: Iron Maiden in Hannover, da freue ich mich jetzt schon seit fast einem Jahr drauf.
2: Dass das Wetter hoffentlich wieder ein bisschen kühler wird, weil unser Hund ganz schön darüber leidet.
3: Ich treffe einen alten Bekannten, den ich seit Jahren nicht mehr gesehen habe. Der kommt jetzt nach Bremen und ich denke mal, wird mal lustig, wieder über die Familie zu sprechen, ihn mal wieder zu sehen.
4: Ich mache nächste Woche eine Einweihungsparty, darauf freue ich mich.
5: Auf Alijan, mein Kollegen. Und ansonsten, schaue ich immer von Woche zu Woche oder von Tag zu Tag, eher gesagt.
0: Also, ja, morgen Montag, ne? So viel steht schon mal fest. Da müssen dann die meisten wohl wieder ran. Aber heute erstmal Sonntag für alle und den könnt ihr hoffentlich genießen und entspannen. Mit uns und Naika jetzt in Cosmo One Track Mind.
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0: Titi me pregunto, Bad Bunny in Cosmo. An diesem Sonntagmorgen, 8.22 Uhr haben wir's. Essen wie Gott in Frankreich, wo kann man das machen? Ja, in Frankreich natürlich, ne? Aber auch nur mit entsprechend ausreichend Kohle in der Tasche. Erschwinglicher wird's in einem besonderen Restaurant im südfranzösischen Narbonne. Auch dort wird feinste Haute Cuisine serviert. Es gibt Türme von Hummer, Berge von Austern und das laut Guinness Book der Rekorde. Größte Käsebuffet der Welt. Und das alles in Anführungszeichen für nur rund 65 Euro. Möglich ist das, weil es ein All-You-Can-Eat-Buffet-Restaurant ist und Cosmo-Reporter Michael Stempel hat es in Narbonne besucht.
1: Les Grands Buffets, die großen Buffets heißt es und will ein Schaufenster der feinen und traditionellen französischen Küche sein. Chefkoch Philippe Munot, der gerade eine Rinderbouillon mit Trüffel und Gänseleber zubereitet, erklärt die Philosophie.
2: Mein Interesse ist es, einem großen Publikum, möglichst vielen Leuten, Gerichte zu bieten, die sie normalerweise nur in noblen Restaurants zu entsprechend hohen Preisen bekommen können.
1: In Les Grands Buffets kennt das Schlemmen keine Grenzen. Wer will, kann hier mehrere Stunden verbringen und sich nach dem Hummer noch Rinderfilet an Portweinsoße, getrüffelte Foie Gras oder gratinierte Jakobsmuscheln holen, bevor man sich dann an der Desserttheke mit Torten, flambierten Crêpes oder Mousse au Chocolat den kulinarischen Rest gibt. Das alles kostet 65,50 Euro. Nicht geschenkt, aber ein ziemlich fairer Preis. Möglich ist er, weil das Restaurant fast täglich geöffnet und mittags wie abends ausgebucht ist. Pierre Cavalier, Geschäftsführer der Grand Buffet, macht das stolz.
2: Wir haben etwa 400.000 Kunden jedes Jahr, aus der ganzen Welt. Einige machen extra Reisen, um zu uns zu kommen. Letzte Woche waren Gäste aus Australien da. Für die war der Besuch bei uns der Höhepunkt ihrer Europatour.
1: Zu solchen Gästen zählt auch ein Paar aus England, das Les Grands Buffets im Internet gefunden hat. Sie sind begeistert.
2: Das ganze Essen ist erstklassig.
3: So eine Soße würde ich zu Hause auch gerne hinbekommen. Es war wirklich
1: bellissimo. Die Soße ist allerdings nicht jedermanns Sache, auch wenn ihre Zubereitung zum Höhepunkt jedes Menüs gehört. Die Präsentation der Blutente. Zu Wagners Walkürenritt wird eine auf einem Säbel aufgespießte Ente aus der Küche getragen. Kurz flambiert und dann werden Teile der zerlegten Ente in eine silberne Presse gesteckt, um das verbliebene Blut für die Soße herauszupressen. Für den Maître Canardier, den Entenmeister, eine fast religiöse Zeremonie.
2: Wenn wir das Blut so auffangen, ist es etwas zuckrig und wir können damit die Soße binden.
1: Mit Portwein und viel Butter sieht es am Ende zwar schmackhaft aus, doch die staunenden Zuschauer zögern manchmal etwas zuzugreifen.
2: Manche sind etwas geschockt, wenn ich die Zeremonie zum ersten Mal vorführe, aber wenn sie es dann probiert haben, sind die meisten doch positiv überrascht.
1: Positiv überrascht, das sind viele hier auch, weil der Service so höflich und das Ambiente so stilvoll ist. Obwohl Les Grands Buffets in einem Gewerbegebiet am Stadtrand des südfranzösischen Narbonne liegen, wo man kein feines Restaurant erwarten würde, es ist eben alles etwas anders. In Frankreichs größtem Schlemmerparadies.
0: Ja, auf jeden Fall mal ein Stopp wert, wenn ihr in Südfrankreich unterwegs seid. Einmal essen wie Gott in Frankreich, zumindest in der kleinen Stadt Narbonne. Michael Stempel war dort für Cosmo.

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1: Genau, Tickets gibt's aber nur noch für die Clubnacht. Die Tagestickets sind leider ausverkauft. Aber Hütte wird voll und wir haben Spaß. Cosmo hier. Der Sonntagmorgen, 8.41 Uhr und einmal so richtig den Kopf freikriegen. Weit weg von zu Hause, da gibt's ja die unterschiedlichsten Möglichkeiten. Schweigeretreat in Thailand, Healing-Wochenende in Portugal, Yoga-Auszeit an der Nordsee. Solche Retreats sind ja gerade voll im Trend. Klingt auch gut. Ich finde es im Urlaub aber dann auch schon irgendwie wieder stressig, dann morgens um 7 noch vor dem Frühstück zum Vinyasa-Flow zu gehen. Aber gut, wenn's hilft, und das ist ja genau die Frage, ne? Hilft es dabei, wirklich mal runterzukommen, den Geist und den Körper zu entlasten? Cosmo-Reporterin Franziska Henke, die wollte es auch herausfinden, und zwar auf den Philippinen. Zwischen Palmen, Meer und Klangschalen war sie selbst beim Retreat mit dabei.
2: 17:30 Soundhealing auf Siargao, einer Insel auf den Philippinen. Hier liegen 12 Menschen auf Yogamatten verteilt im Raum, auf den Augen kleine Kissen und vorne sitzt die Leiterin vor einem Kreis aus 7 weißen Schalen und dann kippt sie so einen Bambusstab um. Das Ding heißt tatsächlich Regenmacher. Okay, aber jetzt geht's wirklich los.
3: Man kommt in einen Modus, wo man wirklich nur noch leicht wird und ist und sein darf.
2: Ja, in irgendeinen Modus bin ich auf jeden Fall auch gekommen. 1,5 Stunden einfach nur liegen und zuhören, das hat schon was Meditatives. Aber dass mein Nervensystem jetzt geresettet ist, wie die Leiterin sagt, das glaube ich noch nicht so ganz. Eine, die mitmacht, Katharina. Sie hat mir erzählt, dass sie in den letzten Jahren mehrere Retreats sowohl in Deutschland als auch in Asien besucht hat.
3: Indien war mit eines der ersten Yoga-Retreats, wo ich war. Natürlich, wie soll es auch anders sein, Thailand, Koh Phangan, mehrmals. Und Malaysia, also auf Langkawi. Indonesien, auf Bali.
2: Das klingt ja fast so, als würden Retreats so ein bisschen süchtig machen.
3: Ja, absolut. Total.
2: Und das bestätigt auch Marie. Sie war dieses Jahr schon in 2 Schweigeretreats.
4: Es gab schon einen großen Umbruch bei mir, persönlich, privat und beruflich. Und mir wurden auch in einige Sachen so ein bisschen zu viel, muss ich ehrlich gestehen. Und ich habe für mich gesagt, okay, ich möchte jetzt einfach mal wieder zu mir finden.
2: Ja, und so geht's nicht nur Marie. Laut dem DRK-Gesundheitsreport sind psychische Leiden die zweithäufigste Ursache für Krankschreibung. Aber was passiert, wenn aus Dschungel, Yoga und Klangschalen plötzlich wieder Arbeit, Alltag und Überforderung wird?
3: Man fällt in so ein Loch, man kommt nach Deutschland zurück. Es ist doch sehr auffällig, dass die Menschen nicht ganz so freundlich sind wie jetzt gegebenenfalls in Südostasien. Der eigentliche Effekt nach so einem Retreat, der kommt ja eigentlich erst danach. Da fällt einem ganz bewusst auf, Mensch, ich bin nur noch im Funktionsmodus und früher habe ich einfach gemacht und eigentlich fühle ich das gar nicht mehr.
2: Menschen aus der Psychologie sagen, ein Retreat kann helfen, runterzukommen, aber es ersetzt keine therapeutische Behandlung. Auch Studien zeigen, Stress und Angst können sinken, im Alltag lassen die Effekte aber oft wieder nach. Und so kann ein ewiger Retreat-Kreislauf entstehen. Ein bisschen so war es auch bei Katharina. Sie hat mittlerweile ihren Hauptjob gewechselt und gibt nebenbei selbst Breathwork-Sessions. Aber natürlich kann sich nicht jeder Mensch leisten, so ein Entspannungsprogramm zu besuchen und danach sein ganzes Leben umzukrempeln.
3: Wäre irgendwie schön, wenn sowas die Krankenkassen zum Beispiel bezuschussen würden in Deutschland.
2: Retreats können helfen, runterzukommen, aber sie sind kein Wunderheilmittel, denn irgendwann endet jede Soundhealing-Session.
1: Ja, der Alltag kommt irgendwann wieder, das muss einem klar sein. Da haben viele schon das nächste Retreat in Planung von Siska Henke. Hat's ausprobiert für Cosmo auf den Philippinen.

0: Achter Sonntagmorgen in Cosmo, jetzt mit unserem Album der Woche, das ja diesmal von einem sehr geschätzten Musiker aus Jamaika kommt, Runkus. Bei seinem neuesten Album heißt es Supernova und wir hören gleich rein mit dem Song Last Night. Da spielt Runkus mit dem bekannten Disco-Zitat Last Night, DJ Saved My Life, kennen wir von Indeep, ne? Und der Song geht ja auch um die Rolle des DJs und was Runkus zu diesem Song bewegt hat, erzählt er uns selbst.
1: I want people to dance, I want people to get up and like nostalgia and this.
2: Ich möchte, dass die Leute tanzen. Ich möchte, dass sie aufstehen, nostalgisch werden, sich gut fühlen, starke Botschaften hören. Bisher konnte man sich zu meiner Musik nicht unbedingt bewegen. Jetzt sollen sie am besten durchgehen, tanzen und mitsingen. Eigentlich bin ich sehr wortgewaltig. Ich sehe mich schon als Lyricist. Diesmal aber habe ich mich bemüht, die Dinge einfacher auszudrücken.
1: I tried to make a lot of the pockets and certain things.
0: Dann, wie tanzbar es klingt, hören wir jetzt Last Night aus dem Album Supernova von Runkus. Und mehr über unser Album der Woche findet ihr wie immer im Netz auf Cosmo Radio.

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1: Um 9 Uhr, ich bin Sarah Batkowski. In Köln haben Unbekannte heute früh auf einen Mann geschossen aus einem Auto heraus. Der Mann wird gerade in einem Krankenhaus behandelt. Mehr von Christian Bongas.
2: Der Mann war gegen 4:30 morgens im Kölner Studentenviertel unterwegs. Laut Polizei sei ein Auto an ihm vorbeigefahren. Aus dem Innenraum habe jemand mehrfach auf ihn geschossen. Der Mann wurde getroffen und in ein Krankenhaus gebracht. Die Polizei sucht jetzt nach einem oder mehreren Tätern. Nachdem auf den Mann geschossen wurde, ist das Auto direkt weitergefahren.
1: Anderthalb Stunden später hat es in der Kölner Innenstadt auch noch eine Explosion vor einer Shisha-Bar gegeben. Bisher gibt's laut Polizei aber keine Hinweise darauf, dass beide Taten in Zusammenhang stehen. Und dann gucken wir noch auf Fußball. Titelverteidiger Paris Saint-Germain hat die Fußball-Champions League gewonnen gegen Arsenal London im Elfmeterschießen. Arsenal hat den entscheidenden Elfer verschossen. Dabei hatte zu Beginn der Partie Kai Havertz den englischen Meister in Führung gebracht. Nach der regulären Spielzeit und der Verlängerung stand es aber 1:1. Heute entscheidet sich, ob sich auch Hamburg für die Olympischen Spiele bewirbt. Die Menschen können darüber heute noch den letzten Tag abstimmen. Deutschland will sich für die Olympischen und Paralympischen Spiele in 2036, 40 oder 44 bewerben. Mit welcher Stadt oder Region ist noch unklar. Auch NRW geht dafür ins Rennen. In Österreich war gestern eine der wichtigsten Routen durch die Alpen dicht, die Brenner-Autobahn. Statt Autos und Lkw gab es Fußgänger auf der Fahrbahn. Anwohner haben gegen die hohe Verkehrsbelastung auf der Route protestiert. Die Autobahn wurde am Abend wieder freigegeben. Großes Verkehrschaos gab es wegen der Sperrung am Brenner nicht.
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3: Da sind in NRW heute immer wieder teils auch kräftige Gewitter unterwegs. Die ziehen von West nach Ost durch. Zwischendurch zeigt sich aber auch mal die Sonne bei Höchstwerten zwischen 22 Grad in Münster, 23 in Essen, 25 Grad in Düsseldorf. Bremen heute mit so einem Wechsel aus Sonne und Wolken bei 23 Grad, ähnlich in Berlin bei Werten um die 24 Grad.
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3: Moin zusammen. Wie kommt ihr noch auf unser ausverkauftes Cosmo-Festival in 2 Wochen genau, indem ihr es auf unsere Gästeliste schafft? Und um 2 exklusive Gästelistenplätze spielen wir gleich hier in Cosmo. Die

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0: 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Ja.

Tune, Myra, Ladylikes, Tracy Dessart, Oma Jatta und im Dortmunder Junkyard. Das ganze Line-up findet ihr auf kosmoradio.de bei uns im Netz. Die Tagestickets, die sind leider ausverkauft. Nur noch für die Clubnacht könnt ihr da Karten bekommen. Aber deswegen spielen wir jetzt hier um zwei der letzten Plätze überhaupt für den ganzen Festivaltag auf unserer Gästeliste nämlich. Und dafür könnt ihr jetzt anrufen. Die 0800 567 4x die 8. Wie immer gibt's ein kleines Quiz, das muss ich dazu sagen, ne? Mit aber genau auch nur einer Frage, die ihr richtig beantworten solltet. Geht um einen unserer Künstler an dem Abend und ich gebe dann aber auch zwei Antwortmöglichkeiten vor. Also am Ende habt ihr auf jeden Fall eine 50-50 Chance dabei zu sein, deswegen jetzt anrufen, die 0800 567 4x die 8 und jetzt haben wir Pongo, die Königin des Kuduro, ist auch mit dabei in zwei Wochen beim Cosmo Festival. Du ist das von ihr.

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1: Die Hütte wird voll, oder besser gesagt der Junkyard Dortmund, am 13. Juni in gut zwei Wochen, also nicht mal ganz zwei Wochen. Ne? Denn wie immer findet unser Cosmo Festival drinnen wie draußen statt, mit Acts wie Pongo, Shkun, Aida, Lady Likes, Tracy Dassar, Omar Jatta. Floria aus Dortmund, was ist dir lieber, drin oder draußen?
2: Natürlich draußen.
1: Ja, kommt aufs Wetter an, würde ich sagen. Hast du so ein Wunschwetter für das Festival? Ja,
2: so wie heute, so ein bisschen frisch, aber nicht am Regnen. Also ja,
1: das ist perfekt,
2: Grad,
1: ne?
2: Maximal.
1: Zu heiß ist auch doof, obwohl lauer Sommerabend ist auch schön. Aber so ein bisschen Abkühlung zwischendurch ist dann auch mal ganz gut.
2: Ja, genau.
1: Ja, sehr schön. So warst du schon mal da? Ist ja bei dir um die Ecke?
2: Ja, da war ich schon ein paar Mal, genau.
1: Stammgästin, aber noch ohne Ticket.
2: Genau, ohne Ticket und keine Chance, ne? Die sind ausverkauft.
1: Die sind leider ausverkauft, aber jetzt bist du in der Leitung. Und das heißt, du kannst das jetzt ändern und dich plus eins auf die Gästeliste packen. Bock auf ein kleines Quiz?
2: Ja, auf jeden Fall.
1: Was willst du auch sonst jetzt sagen, ne? So, also pass auf, hier kommt eine Frage. Natürlich dürfen bei der Clubnacht beim Cosmo Festival unsere Resident-DJs nicht fehlen. Die sorgen für globale Dance-Sounds bis tief in die Nacht, solange ihr tanzen könnt. Was feiert denn Cosmo-DJ da fair war, besonders im Junkyard beim Auflegen? Du kennst das ja auch schon. A,
2: ja.
1: Die Empore im Backsteinclub, von wo man alles gut sehen kann. Oder B, den fetten Sound der Anlage. Was meinst du?
2: Die Empore im Backsteinclub.
1: Bist du sicher? Wollen wir einloggen?
2: Ja. Ja? Ich würde ja sagen, weil ich es ziemlich cool finde, ja.
1: Du findest die Empore ziemlich cool?
2: Ja. Ja.
1: Floria?
2: Ja.
1: Das stimmt leider nicht. Es tut mir leid.
2: Schade.
1: Wünsche dir trotzdem ein schönes Wochenende.
2: Ja, gleichfalls. Danke.
1: So, es heißt, ihr könnt spontan anrufen und mal die richtige Antwort sagen. Die 0800 567 4 mal die 8. Bei zwei Antwortmöglichkeiten ist das vielleicht gar nicht so schwer. Wir gucken mal. Cosmo hier, wer ist da?
3: Ja, Dennis hier, grüß dich.
1: Hi Dennis, von wo rufst du an, Dennis?
3: Ich rufe aus Unna an.
1: Aus Unna? Das ist ja auch nicht so weit weg von Dortmund.
3: Nee, überhaupt nicht. 20 also, Minuten.
1: Kannst du abends, nachts noch nach Hause fahren oder am nächsten Morgen, je nachdem, wie lange du bleibst. Wenn du gewinnst. So, ich sag dir nochmal die Frage, ne? Was war ja denn unser Cosmo-DJ da fair war besonders im Junkyard? Die Empore im Backsteinclub oder den fetten Sound der Anlage?
3: Ja, den fetten Sound der Anlage.
1: Du bist dir ganz sicher?
3: Ganz sicher, ja.
1: Gut, wir hören ihn mal.
4: Hey, das ist der Ferber vom Cosmo Soundsystem. Apropos Soundsystem, das ist auch eins meiner Highlights beim Cosmo Festival. Und zwar die Anlage im kleinen Clubhäuschen.
1: Yeah, und du weißt, was das bedeutet.
3: Ja, das ist super.
1: Das heißt, du bist dabei. Ich wünsche dir viel Spaß in zwei Wochen beim Cosmo Festival. Tanz für uns mit und ab und hab Spaß und hab ein schönes Wochenende. Dennis, alles gut, jetzt dranbleiben, ne?
3: Ciao.

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1: Am Sonntagmorgen, am Ende einer Woche, in der ja ein Krieg, der angeblich ja nur kurz dauern sollte, auch schon wieder seit 3 Monaten jetzt tobt, auch wenn offiziell gerade eine Waffenruhe herrscht. Am Donnerstag, da war es nämlich genau 3 Monate her, dass die USA und Israel den Iran massiv angegriffen haben. Die Hoffnung vieler auf einen Regime-Change hat sich allerdings dadurch nicht erfüllt. Und für die Menschen im Iran wird die Situation auch wirtschaftlich immer schwieriger. Bei rund 70% liegt derzeit die Inflationsrate im Iran. Für Ali, der als Friseur dort arbeitet, eine immer größer werdende Herausforderung.
2: Wir stehen unter dem Druck der permanent steigenden Preise. Alle Materialien, Geräte und was ich sonst im Laden brauche, wird immer teurer. Wir haben keine andere Wahl, als die aktuellen Umstände zu ertragen. Und die Zukunft ist ungewiss.
1: Immerhin hat das Regime die Blockade des Internets zum Teil aufgehoben. Trotzdem trauen sich viele nicht offen, über die Situation im Land zu sprechen. Rund 4 Millionen Menschen sollen innerhalb des Landes vor den Bombardierungen geflohen sein, seit Beginn der Angriffe. Und ja, die Hoffnungen, die viele damals noch hatten, die haben sich nicht bestätigt, erzählt Halle Barasidei, die hier in Deutschland als Heilpflegerin arbeitet.
3: Viele Menschen haben am Anfang gedacht, dass das Regime schnell zusammenbrechen würde. Aber leider ist das nicht passiert. Stattdessen werden Inflation und Armut immer schlimmer und die Menschen leben die ganze Zeit unter Stress.
1: Und ein Ende ist so noch nicht abzusehen, auch wenn eine Waffenruhe gilt, weiter verhandelt wird. Eine erste Perspektive fehlt für die Menschen im Iran 3 Monate nach Beginn der Angriffe. Jetzt kommen wir am Sonntag.

0: Na, die Freus kommen Oro neu bei uns in der Cosmo-Playlist. Ja, dass wir in anstrengenden Zeiten leben, das fällt mir immer so an Kleinigkeiten im Alltag auf. Daran nämlich, wie Leute mal auf ein Missverständnis oder einen kleinen Fehler reagieren. Gefühlt aggressiver, irgendwie gestresster als noch vor einigen Jahren, das ist so mein Gefühl. Dabei können kleine Gesten ja schon dabei helfen, da einfach eine positivere Grundstimmung zu schaffen. Mal eine Tür aufhalten, Sitzplatz anbieten, beim Tragen der schweren Tasche helfen. Und sich eben nicht gleich wegen jeder Kleinigkeit anmotzen. So schwer kann es ja nicht sein mit so ein bisschen Höflichkeit im Alltag, oder? Aber wie reagieren denn die Leute, wenn sie dann einfach mal höflich behandelt werden? Cosmo-Reporter Niklas Jürst, der hat mal den Selbstversuch gewagt.
1: Ein sommerlicher Vormittag in der Bremer Innenstadt. Auf dem Domshof ist ordentlich was los. Menschen mit vollen Einkaufstüten, schweren Rucksäcken, bepackten Fahrradtaschen und Kinderwagen. Ich mache heute mal bewusst das, was wir sonst oft vergessen. Kleine Hilfen anbieten. Mal sehen, was passiert. Darf ich die Tür aufhalten?
2: Ja. Danke.
3: Ja, das ist sehr nett. Vielen, vielen Dank.
2: Dankeschön.
3: Ja.
1: Wie reagieren Sie im Alltag auf solche kleinen Gesten?
2: Positiv.
1: Und Sie?
3: Auch.
1: Also die erste Erkenntnis, niemand lehnt höfliche Gesten ab. Aber die meisten sind kurz überrascht, als müssten sie erstmal so sortieren. Meint er das jetzt ernst? Ich habe mal gefragt, erleben Sie Höflichkeit im Alltag?
4: Es kommt vor und es fällt dann auch auf.
5: Ja, ja. Das macht das Zusammenleben leichter.
1: Weiter geht's in der Straßenbahn. Es ist ganz schön voll. Einige müssen stehen. Entschuldigung, möchten Sie sich setzen?
4: Ha, man hat so das Alter, da steht man sogar schon für uns auf.
1: Aber wie sieht's denn eigentlich mit der Hilfsbereitschaft der Menschen aus? Hast du in letzter Zeit mal jemandem mit einer höflichen Geste geholfen?
6: Ich hatte zum Beispiel jetzt neulich im Supermarkt eine Dame im Rollstuhl mal geholfen, fragt dann ganz höflich, brauchen Sie irgendwas von ganz oben? Und da hat sie sich mega bedankt, sagt sie, ja, das wäre super, wenn Sie mir das da oben holen könnten.
7: Vorhin, als ich meine Dozentin gesehen habe, habe ich ihr die Tür aufgehalten, damit sie hier reinkommt.
1: Zurück auf die Straße. Die Taschen werden nicht gerade leerer, eher voller. Ihr seht aus, als hättet ihr die halbe Stadt leer gekauft. Kann ich euch was abnehmen?
8: Das ist sehr freundlich, aber so alt sind wir doch nicht. Wir schaffen es.
9: Danke, geht noch.
1: Wie finden Sie es denn, wenn Ihnen jemand im Alltag sowas anbietet?
9: Also das fällt immer sofort auf. Und dann ist man so positiv überrascht, wenn einem plötzlich die Tür aufgehalten wird. Oder gerade wenn man irgendwie mit Kinderwagen unterwegs ist, jemand Platz macht. Das macht den Tag einfach direkt schöner.
1: Kleine freundliche Gesten machen auch den Alltag für Maya schöner. Sie arbeitet als Bedienung im Café Barcelona.
10: Also es gibt sehr höfliche Menschen, die also sehr aufmerksam sind. Also ich freue mich immer drüber, wenn die Leute irgendwie sich für den netten Service bedanken oder halt aufmerksam sind, indem sie, weiß nicht, Teller zusammenstellen oder so. Ich finde, das sind so die Kleinigkeiten.
1: Also nicht alle Menschen sind höflich und hilfsbereit. Wir suchen nach Erklärungen.
7: Ich denke, dass obwohl wir das Internet haben und eigentlich mehr vernetzen können als jemals zuvor, man sich dadurch in der Wirklichkeit mehr distanziert von den anderen.
11: Ich glaube, das ist auch durch Corona vielleicht passiert mit der Distanz.
6: Ich glaube einfach, weil man so fokussiert ist auf seine eigene Routine.
1: Es bleibt vor allem eins hängen. Höflichkeit muss gar keine große Geste sein.
8: Unterm Strich merkt man immer, so blöd sind die Leute gar nicht. Meistens sind alle ganz freundlich. Man muss sie nur mal anlächeln und vielleicht auch mal fragen.
9: Ja, und man darf nicht so sehr in seinem eigenen Film sein und ein bisschen auf die Außenwelt achten.
0: Ja, ich sage ja immer, wie man in den Wald hineinruft, ne, so schallt es auch heraus. Einfach mal bewusst höflich sein. Kann richtig was bewirken. In diesem Sinne, danke fürs Zuhören. 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
1: Es ist 10 Uhr, ich bin Sarah Batkowski. Wer studiert und BAföG bekommt, muss sich darauf einstellen, dass es wohl erstmal kein höheres BAföG geben wird. Forschungsministerin Bär hat den Funke-Zeitungen gesagt, dass die Reform wohl von den Regierungsfraktionen nicht mehr unterstützt wird. Mehr von Annika Honneff.
2: Bär glaubt nicht, dass die Reform noch kommt. Noch Ende April hieß es aus dem Forschungsministerium, man würde das BAföG modernisieren und jetzt das Gesetz auf den Weg bringen. Im Koalitionsvertrag hatten sich CDU, CSU und SPD darauf verständigt, in einem ersten Schritt die Wohnkostenpauschale im BAföG auf 440 Euro anzuheben. Forschungsministerin Bär findet es nachvollziehbar, dass das BAföG nicht erhöht wird. Auch bei Pflegebedürftigen und beim Elterngeld würde es Einschränkungen geben. Da könne man nicht an anderer Stelle große zusätzliche Leistungen versprechen.
1: In Frankreich hat es nach dem Champions-League-Sieg von Paris Saint-Germain wieder Ausschreitungen gegeben. Die Behörden haben Details bekannt gegeben. 400 Menschen wurden landesweit festgenommen. In 15 Städten gab es Plünderung, Barrikaden wurden aufgebaut und Autos in Brand gesetzt. Ähnliche Szenen gab es schon letztes Jahr. Da wurden sogar 200 Menschen verletzt und es gab sogar 2 Tote. In Köln haben heute Morgen Unbekannte aus einem fahrenden Auto auf einen Mann geschossen. Er wird im Krankenhaus behandelt. Ob es sich um einen gezielten Angriff gehandelt hat, kann die Polizei noch nicht sagen. Kurz nach den Schüssen hat es in der Kölner Innenstadt auch eine Explosion vor einer Shisha-Bar gegeben. Bisher sieht die Polizei da keinen Zusammenhang. Und dann noch eine eher ungewöhnliche Polizeimeldung. In Koblenz in Rheinland-Pfalz ist ein Mann gestern Abend über ein fahrendes Polizeiauto gelaufen. Die Polizei war in einem belebten Viertel auf Streife. Wegen der vielen Leute fuhr sie aber sehr langsam. Ein 31-Jähriger ist dann nicht ausgewichen, sondern auf die Motorhaube gesprungen und übers Auto gelaufen. Er wurde festgenommen, er war betrunken.
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3: Da sind immer wieder teils auch kräftige Gewitter unterwegs in NRW. Die ziehen von West nach Ost. Zwischendurch zeigt sich aber auch mal die Sonne. Höchstwerte von 22 Grad in Münster, über 23 in Essen bis 25 Grad in Düsseldorf und Köln. In Bremen heute so ein Wechsel aus Sonne und Wolken bei 23 Grad. Ähnlich sieht's in Berlin aus bei um die 24 Grad.
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3: Schönen Sonntag euch und das hier ist Matthias aus Kolumbien.
4: Cualquier persona independientemente de si está en su país natal o si está fuera de él.
5: Egal ob in seinem Geburtsland oder wo man lebt, man sollte sich für Politik interessieren. Wenn man sich nicht dafür interessiert, wer ein Land regiert, kann ja jeder an die Macht kommen und dann machen, was er will.
4: Entonces cualquiera puede llegar al poder y hacer lo que quiera y
3: der Matthias ist 17, lebt seit 3 Jahren in Deutschland und mit ihm und anderen jungen Menschen aus Kolumbien, die in Deutschland leben, haben wir über ihr Heimatland gesprochen. Denn heute wird in Kolumbien gewählt und was sie gesagt haben, das hören wir so in einer Viertelstunde hier in Cosmo.

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1: Cosmo am Sonntag und ja, vielleicht geht's euch ja ähnlich. Ich war in dieser teils doch sehr heißen Woche, die hinter uns liegt, das erste Mal draußen schwimmen im See. War sehr, sehr erfrischend und ja, zum Glück war kein Chef in der Nähe oder als Chefin. Okay, ehrlich gesagt, bei vielen Kolleginnen und Kollegen hier aus dem Team, das ist mir auch egal, ob die ich jetzt sehe, wenn ich da baden gehe oder die da selbst unterwegs sind. Es geht aber nicht ebenso.
2: Ich glaube, ich würde ganz schlecht damit umgehen. Wahrscheinlich wegrennen, mich verstecken, sowas in die Richtung.
3: Stört mich nicht. Ist ihre Freizeit. Solange sie nicht im Büro so auftauchen, ist alles in Ordnung.
4: Kurzes Moin und weitergehen wahrscheinlich.
5: Ich würde sagen, das ist halt auch deren Freizeit und Arbeit und Privatleben sollte man sowieso trennen. Und ja, dann ist das deren Privatleben. Dann kann man sich grüßen, freundlich sein und ja.
6: Ich war gestern den ganzen Abend Volleyball schwimmen beim Tutor. Da waren wir auch oberkörperfrei. Das ist eigentlich sehr entspannt.
1: Ja, schön, wenn es so entspannt ist. Ne? Eine andere Geschichte ist, Kollegen und Kolleginnen oder Chefs in der Sauna zu treffen. Das finde ich dann auch unangenehm. Ne? Aber Saunazeit ist ja erstmal vorbei. Hier ist Cosmo am Sonntag.

0: Dave und Thames mit Raindance in Cosmo an diesem Sonntagmorgen. Und im Blick jetzt nach Kolumbien. Dort sind nämlich heute Präsidentschaftswahlen. Nach 4 Jahren, in denen erstmals ein linker Präsident das Land regiert hat, der aber nicht mehr antreten darf. Also die Frage ist, wird der Kurs fortgesetzt? In welche Richtung geht's weiter? Cosmo-Reporter Victor Coco, der kennt sich da aus, lebt zeitweise selbst in Kolumbien. Victor, was sind denn die Themen, die Kolumbien gerade bewegen?
1: Ja, tatsächlich ist ein Thema im Wahlkampf mal wieder leider Gewalt durch kriminelle Gruppen. Man darf nicht vergessen, in Kolumbien gab und gibt es seit vielen Jahren bewaffnete Konflikte. Es gibt einige kriminelle Gruppen, die vor allem illegal Gold fördern und auch Kokain produzieren und verkaufen. Das passiert meist weit weg auf dem Land und dort gibt es dann Konflikte um die Kontrolle der Gebiete. Der aktuelle Präsident Gustavo Petro hat versucht, mit den Gruppen für Frieden zu verhandeln, aber das hat nicht so richtig geklappt oder nur teilweise.
0: Und du hast dich ja auch umgehört in der kolumbianischen Migra-Community hier in Deutschland. Wo sehen die denn ihr Land?
1: Ja, manche sind deswegen unzufrieden, wie zum Beispiel Matthias, der in der Nähe von Bremen lebt.
2: Y un país que niega la seguridad a sus propios habitantes, perdonando a...
1: Ja, er sagt, es kann nicht sein, dass ein Land seiner Bevölkerung keine Sicherheit bietet und dass es den Anführern von kriminellen Banden verzeiht, also für die Friedensverhandlungen, obwohl sie schwere Straftaten zum Beispiel gegen Bauernfamilien begangen haben. Deshalb würde ich Abelardo de la Espriella wählen, weil ich hoffe, dass er das ändern würde.
0: Das ist einer der Kandidaten, die bei dieser Wahl antreten und das heißt, der vertritt eine härtere Linie als die aktuelle Regierung?
1: Genau, dieser Abelardo de la Espriella ist ein ultrarechter Kandidat, der durchaus Chancen hat, in die Stichwahl zu kommen. Er ist eher so ein Outsider, der noch nicht lange in der Politik ist, Großgrundbesitzer, Anwalt und er will härter gegen kriminelle Banden vorgehen, am liebsten zusammen mit den USA, mit Luftangriffen und Glyphosatgift gegen Coca-Plantagen einsetzen. Maria José aus Berlin hat Angst vor seinen Vorschlägen.
3: Y bueno, sobre los candidatos, a mí me parece que Abelardo de la Espriella es una amenaza real.
1: Ja, sie sagt, Abelardo de la Espriella ist eine Bedrohung und das Letzte, was Kolumbien jetzt gebrauchen kann. Und sie hat bei dem Ultrarechten de la Espriella noch andere Befürchtungen.
3: Y lo que más me preocupa transversalmente de todo es como el tema ambiental.
1: Allgemein Sorgen machen mir die Umweltthemen. Fracking in Kolumbien wäre katastrophal. Flüsse und Seen würden verschmutzt werden. Das würde die Zukunft der Umwelt riskieren, um kurzfristig auf fossile Brennstoffe zu setzen.
0: Ja, aktuell regiert ja die Partei Colombia Humana mit eben Präsident Petro, dem ersten linken Präsidenten des Landes. Haben die Linken denn eine Chance bei der Wahl, dass sie jetzt wieder regieren können?
1: Ja, absolut, weil sich sehr viel im Land verbessert hat durch diese Regierung. Der amtierende Präsident darf in Kolumbien aber nicht wiedergewählt werden. Stattdessen geht Iván Cepeda ins Rennen. Der ist ein linker Menschenrechtsaktivist, deutlich ruhiger und weniger mitreißend vielleicht als der amtierende Gustavo Petro. Aber Iván Cepeda führt in den Umfragen einigermaßen deutlich und würde die aktuelle linke Politik fortsetzen. Auch Sebastian, der in Deutschland lebt, ist größtenteils zufrieden mit dieser Phase, mit der letzten Regierung.
4: Un gobierno interesante, denunciado por personas y comunidades que...
1: Ja, er sagt, das war eine interessante Regierung, die Menschen eine Stimme gegeben hat, die vorher nur wenig beachtet wurden. Allgemein war das, glaubt er, eine positive Zeit und das zeigen auch die Statistiken. Und damit meint er die gesunkene Armut, mehr Arbeit, eine Erhöhung von Mindestlohn und Rente. Außerdem wurden vielen Kleinbauern neue Ländereien zugesprochen. Im Amazonas ist die Abholzung zurückgegangen und die Polizei hat in Kolumbien noch so viel Kokain konfisziert wie noch nie zuvor.
0: Also neben Umwelt- und Energiepolitik wie bei uns spielen in Kolumbien aber auch Ungleichheit, Armut und bewaffnete Konflikte eine wichtige Rolle bei dieser Präsidentschaftswahl heute. Und ja, wenn keiner der Kandidatinnen und Kandidaten die absolute Mehrheit erreichen sollte, dann geht's im Juni in eine Stichwahl. Victor Coco mit den Infos auch aus der kolumbianischen Community hier bei uns in Cosmo. Danke dir, Victor.
1: Gerne. Ciao, Hendrik.

0: Bad Bunny. Und kurz mal an diesem Sonntag, La Noche, der Noche. Und jetzt haben wir frische Musik bei uns in der Playlist, ja, die auch schon Millionen Aufrufe beim Screening hat. Maladie ist das von Moby Joe. Joss Lee aus dem Cosmo Musikteam erzählt uns mehr dazu. Wer ist denn Moby Joe?
1: Also Moby Joe stammt ursprünglich aus dem Kongo und ist in Evry bei Paris aufgewachsen. Mhm. Er hat so einige virale Tracks gemacht, auch den französischen Track Pilé, taucht auch so auf TikTok bei Fußball- und Tanz-Edits auf. Und schon als Teenager hat Moby Joe in kleinen Shisha-Bars und Clubs in seinem Viertel für Stimmung gesorgt. Und er hat eigentlich angefangen in dem Kollektiv Triangle des Bermudes. Und das ist jetzt keine Band oder Rap-Gruppe, sondern es war ein Kollektiv aus Speakern. Und Speaker, das sind Leute, die stehen im Club mit Mikro neben dem DJ-Pult und sorgen für Stimmung. Also sie transportieren Stimmung im richtigen Moment, so parallel zu der Musik. Und ja, das merkt man bei Moby Joe auch. Also deswegen funktioniert sein Sound auch so gut. Seine Songtexte sind auch nie so super deep. Es geht wirklich um den Sound und die Energie. Und heute ist er in den angesagten Clubs weltweit unterwegs, von Europa, über Afrika bis nach Dubai.
0: Tja, und was du erzählst, genau so klingt sein Sound ja auch, ne?
1: Absolut. Und genau das hört man auch in Maladie. 17 Millionen Aufrufe auf Spotify hat sein Track schon, und das ist sein zweitmeistgehörter Sound bis jetzt. Afro-Sounds auf Französisch und Lingala, eine der Amtssprachen Kongos. Inhaltlich geht es in dem Song um totale Verliebtheit, so stark, dass Moby Joe es selbst schon als Krankheit beschreibt. Daher auch der Titel Maladie, weil das eben auf Deutsch Krankheit bedeutet. Und im Text singt er auch immer wieder: Ich glaube, ich habe eine Krankheit.
0: Also Liebeskummer, ja? Oder dieses obsessive Verliebtsein.
1: Ja, das kann man so sagen. Im Song beschreibt er außerdem eine Frau, die er unglaublich attraktiv findet, die er total schön findet. Und am Anfang ist er dann noch so ein bisschen verspielt und später wird der Song aber emotionaler. Und da erzählt er, dass diese Frau schon an seiner Seite war, als er noch Bus gefahren ist und ganz am Anfang stand. Und jetzt liebt er sie, wie er singt, immer mehr. Und wir hören das später noch, also der Song fängt schon sehr, sehr schnell an, und diese ständigen Maladie-Hooks und diese mitreißenden Calls, die bringen genau die Energie mit, die ihn bekannt gemacht haben.
0: Dann lass uns weiter reinhören, Maladie von Moby Joe. Danke, Joyce.
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0: Beyoncé, Covered in Cosmo an diesem Sonntagvormittag. Und jetzt versetzen wir uns gedanklich mal ins 19. Jahrhundert. Stellt euch vor, ihr macht ein Experiment mit Glaszylindern, mit Sonnenlicht und verschiedenen Gasen und deckt einfach mal so den Treibhauseffekt. Klingt merkwürdig, okay, aber genau das ist der Forscherin und Wissenschaftlerin Eunice Newton Footy passiert. Wenn man so will, 1856 erklärt sie der Welt, warum sich die Erde aufheizt. Und zwar zu Hause in ihrem Heimlabor, komplett ohne Hightech, einfach nur mit ganz viel Wissen und diesem immer neugierig sein auf was Neues.
1: Für mich ist sie im wahrsten Sinne des Wortes eine Heldin. Sie hat wissenschaftlich gearbeitet und ihre Erkenntnisse der Öffentlichkeit vermittelt. Gleichzeitig hat sie sich für die Rechte der Frauen eingesetzt. Sowohl als Wissenschaftlerin als auch als Mensch und als Frau bin ich so stolz, dass ich sie endlich kenne. Sie ist meine Shiro. Wenn man mal darüber nachdenkt, stehe ich hier und genieße die Freiheiten, die ich habe, auch weil es sie gab.
0: Ja, das sagt die Wissenschaftlerin Eleni Dovrou über Eunice Newton Footy. Und wenn ihr denkt, Moment mal, warum spricht Eleni von sie endlich kennenlernen? Ja, ganz einfach, weil die Erkenntnisse von Eunice damals nicht von ihr, sondern von anderen, von Männern veröffentlicht wurden, die sich dafür feiern ließen. Ergebnis, bis heute gilt der Physiker John Tyndall als Entdecker, in Anführungszeichen, des Treibhauseffektes. Dabei war Eunice zuerst da. Zeit eben dieser vergessenen Klimapionierin jetzt mal die Credits zu geben, die sie verdient hat. 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
1: Nachrichten. 11 Uhr ist es, ich bin Sarah Batkowski. Paris Saint-Germain hat wieder die Champions League gewonnen. Tausende haben gefeiert. In Frankreich gab es wieder Ausschreitungen. Laut Behörden wurden über 400 Leute festgenommen, weniger als letztes Jahr. Neben Auseinandersetzungen gab es im Großraum Paris und rund 15 Städten Vandalismus und Plünderung. Mehr aus Frankreich von Julia Borutta.
2: Besonders rund um den Prachtboulevard Champs-Élysées und am Rande des Heimstadions von PSG im Pariser Westen, wo sich tausende Fans versammelt hatten, war die Lage eskaliert. Vermummte Personen und Einsatzkräfte gerieten mehrfach aneinander. Wurfgeschosse und Tränengas wurden eingesetzt. Feuerwehrleute mussten in Brand gesteckte Leihfahrräder löschen. Auch Autos wurden vereinzelt in Brand gesteckt.
1: Trotz der Zusammenstöße wird's nachher in Paris die geplante Parade der Spieler von Paris Saint-Germain geben. Die Polizei rechnet mit 100.000 Fans, die kommen. Für alle, die BAföG kriegen, gibt's nicht so gute News. Forschungsministerin Baer zweifelt nämlich an einer schnellen Reform. Die war eigentlich fest eingeplant, wird aber wohl nicht kommen. Baer hat den Funke-Zeitungen gesagt, dass sie gehört hat, dass die Reform von den Regierungsfraktionen nicht mehr unterstützt wird. In der Kölner Innenstadt hat es heute Morgen eine Explosion vor einer Cocktailbar gegeben. Laut Polizei war die Bar zum Zeitpunkt der Explosion leer. Eine Anwohnerin wurde leicht verletzt. Zeugen hatten nach der Tat mehrere Tatverdächtige gesehen, die von der Bar weggelaufen sind. Die Polizei ermittelt, ob es sich um einen gezielten Angriff handelt. In Velva im Kreis Soest hat der Sturm am Freitagabend die Nester einer seltenen Storchenkolonie zerstört. Insgesamt 9 Paare hatten ihre Nester auf alten Pappeln gebaut. Erste Küken waren schon geschlüpft, jetzt sind mehrere tote Tiere und 4 kaputte Nester in Velva entdeckt worden. Phoenix Hagen hat die Rückkehr in die Basketball-Bundesliga geschafft. Die Hagener haben das Playoff-Finale der zweiten Liga erreicht und stehen damit als Aufsteiger fest. Das Team setzte sich im entscheidenden Spiel der Halbfinalserie gegen die Eisbären Bremerhaven durch. Hagen hatte zuletzt in der Saison 2016-2017 in der Bundesliga gespielt.
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3: Da sind teils auch kräftige Gewitter unterwegs in NRW, die so von West nach Ost durchziehen im Laufe des Tages. Zwischendurch zeigt sich auch mal die Sonne. Höchstwerte zwischen 22 Grad in Münster, 23 Grad in Bochum, 25 Grad in Düsseldorf. Auch in Bremen kann es zwischendurch nass werden. Der Nachmittag wird dann freundlicher bei 23 Grad und Berlin heute auch mit einem eher freundlichen Mix aus Sonne und Wolken bei um die 24 Grad.
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3: Bin da, Tag zusammen.

0: Schluss mal am Sonntag mit einem kurzen Blick nach Bolivien jetzt, denn seit mehreren Wochen wird das Land schon von gewaltsamen Protesten und Blockaden erschüttert. Grund dafür sind unter anderem die Lebenshaltungskosten, die ja explodieren. Lebensmittel, Medikamente werden knapp, vor allem die Landbevölkerung trifft es da besonders hart. Boliviens Präsident Rodrigo Paz Pereira, der steht jetzt nach nur 6 Monaten Amtszeit gewaltig unter Druck. Er war angetreten mit dem Versprechen, das Land aus der schweren Wirtschaftskrise herauszuführen, aber viele fühlen sich verraten, fordern seinen Rücktritt mittlerweile.
1: Wir fordern keinen Dialog. Hier gibt es nichts mehr zu besprechen, auch wenn sie betteln. Selbst wenn sie sagen, wir würden reden wollen. Nein, das will das Volk nicht mehr. Wir melden uns hier als Lohnempfänger des Landes zu Wort, da die Zentralregierung Maßnahmen zur Verhängung des Ausnahmezustands vorbereitet und vorantreibt.
0: Ja, ob Präsident Rodrigo Paz Pereira diesen Ausnahmezustand tatsächlich verhängt und es zu einem möglichen Militäreinsatz kommt, das ist noch offen. Wir gucken aber weiter drauf hier in Cosmo, wie sich die Lage in Bolivien weiterentwickelt. 30, 30.

0: Dizzys und Theodora in Cosmo. Melodram. Essen in Frankreich ist weniger Melodram. Das ist meist exquisit. Aber auch nur, wenn man das entsprechende Geld in der Tasche hat. Erschwinglicher wird's in einem besonderen Restaurant im südfranzösischen Narbonne. Auch dort wird feinste Haute Cuisine serviert. Es gibt Türme von Hummer, Berge von Austern und das laut Guinness Buch der Rekorde größte Käsebuffet der Welt. Das alles für in Anführungszeichen nur rund 65 Euro. Möglich ist das, weil es eben ein All-You-Can-Eat-Buffet-Restaurant ist. Und Cosmo-Reporter Michael Stempel hat es in Narbonne besucht für uns.
1: Les Grands Buffets, die großen Buffets, heißt es und will ein Schaufenster der feinen und traditionellen französischen Küche sein. Chefkoch Philippe Munot, der gerade eine Rinderbouillon mit Trüffel und Gänseleber zubereitet, erklärt die Philosophie.
2: Was mich interessiert, ist,
3: Mein Interesse ist es, einem großen Publikum, möglichst vielen Leuten, Gerichte zu bieten, die sie normalerweise nur in noblen Restaurants zu entsprechend hohen Preisen bekommen können.
1: In Les Grands Buffets kennt das Schlemmen keine Grenzen. Wer will, kann hier mehrere Stunden verbringen und sich nach dem Hummer noch Rinderfilet an Portweinsoße, getrüffelte Foie Gras oder gratinierte Jakobsmuscheln holen, bevor man sich dann an der Desserttheke mit Torten, flambierten Crêpes oder Mousse au Chocolat den kulinarischen Rest gibt. Das alles kostet 65,50 Euro. Nicht geschenkt, aber ein ziemlich fairer Preis. Möglich ist er, weil das Restaurant fast täglich geöffnet und mittags wie abends ausgebucht ist. Pierre Cavalier, Geschäftsführer der Grand Buffet, macht das stolz.
3: Wir haben etwa 400.000 Kunden jedes Jahr. Aus der ganzen Welt. Einige machen extra Reisen, um zu uns zu kommen. Letzte Woche waren Gäste aus Australien da. Für die war der Besuch bei uns der Höhepunkt ihrer Europatour.
1: Zu solchen Gästen zählt auch ein Paar aus England, das Les Grands Buffets im Internet gefunden hat. Sie sind begeistert.
3: Das ganze Essen ist erstklassig.
4: So eine Soße würde ich zu Hause auch gerne hinbekommen. Es war wirklich
1: delicious. Die Soße ist allerdings nicht jedermanns Sache, auch wenn ihre Zubereitung zum Höhepunkt jedes Menüs gehört. Die Präsentation der Blutente. Zu Wagners Walkürenritt wird eine auf einem Säbel aufgespießte Ente aus der Küche getragen. Kurz flambiert und dann werden Teile der zerlegten Ente in eine silberne Presse gesteckt, um das verbliebene Blut für die Soße herauszupressen. Für den Maître Canardier, den Entenmeister, eine fast religiöse Zeremonie.
3: Wenn wir das Blut so auffangen, ist es etwas zuckrig und wir können damit die Soße binden.
1: Mit Portwein und viel Butter sieht es am Ende zwar schmackhaft aus, doch die staunenden Zuschauer zögern manchmal etwas zuzugreifen.
3: Manche sind etwas geschockt, wenn ich die Zeremonie zum ersten Mal vorführe, aber wenn sie es dann probiert haben, sind die meisten doch positiv überrascht.
1: Positiv überrascht, das sind viele hier auch, weil der Service so höflich und das Ambiente so stilvoll ist. Obwohl Les Grands Buffets in einem Gewerbegebiet am Stadtrand des südfranzösischen Narbonne liegen, wo man kein feines Restaurant erwarten würde, es ist eben alles etwas anders. In Frankreichs größtem Schlemmerparadies.
0: Tja, und mal ein Stopp wert, wenn ihr mal in Südfrankreich unterwegs seid. Einmal essen wie Gott in Frankreich. Zumindest in der kleinen Stadt Narbonne in Südfrankreich. Michael Stempel war dort für Cosmo.

0: Megan Thee Stallion ist das in Cosmo an diesem Sonntag. Watermelon, Bubblegum, Blueberry Eis oder Cotton Candy. Solche Geschmackssorten klingen ja echt harmlos und sie sind auch Grund dafür, dass junge Menschen in Deutschland wieder mehr rauchen. Einweg-Vapes für die Hosentasche zum Wegwerfen. Lange haben junge Menschen in Deutschland immer seltener zur Zigarette gegriffen, aber ziemlich genau mit dieser Markteinführung von Einweg-Vapes hat sich das nun geändert. Das ist ja sozusagen die Bad News am Weltnichtrauchertag heute. Der Bundesdrogenbeauftragte Hendrik Streeck hat diese Woche neue Zahlen vorgestellt zu jungen Raucherinnen und Rauchern. Und das werden eben immer mehr. Auch deswegen sollen Einweg-Vapes in Deutschland bald verboten werden. Unsere Reporterin Bianca Schwarz erzählt uns mehr dazu. Was ist denn da geplant?
1: Es geht um ein komplettes Verkaufsverbot von Einweg-Vapes. Also nicht nur für Jugendliche, sondern einfach für alle. Und das hat nicht nur damit zu tun, dass die halt ziemlich gesundheitsschädlich sind, sondern auch damit, dass sie für die Umwelt eine Katastrophe sind. Das Bundesumweltministerium bereitet gerade ein entsprechendes Gesetz vor. Nachfüllbare E-Zigaretten sollen aber weiter erlaubt bleiben.
0: Bundesumweltminister Carsten Schneider begründet das Verbot hier auch unter anderem mit der hohen Brandgefahr. Wieso denn Brandgefahr bei Vapes?
1: Einweg-Vapes haben fest verbaute Lithium-Ionen-Akkus. Das sind ziemlich leistungsstarke Akkus. Die darf man auch nicht einfach in Hausmüll oder in den gelben Sack schmeißen, weil wenn die kaputt gehen, zum Beispiel in so einer Müllpresse, dann werden sie extrem heiß. Und seit die auf dem Markt sind, brennen immer wieder Müllentsorgungsanlagen. Das ist für die Leute, die da arbeiten, super gefährlich.
0: Das heißt, wie entsorgt man die richtig?
1: Einweg-Vapes müssen wegen der Akkus eigentlich als Elektroschrott entsorgt werden. Aber das macht ja kaum jemand, ne? Und deswegen greift ab Juli eine Gesetzesänderung. Ab Juli müssen die Händler, die sie verkaufen, also vom Kiosk bis zum Supermarkt, die auch wieder zurücknehmen. Kostenlos. Manche Raucher schmeißen Einweg-Vapes aber halt auch einfach, ne, im Park ins Gebüsch oder irgendwo in die Natur. Und da sind sie richtig schädlich für die Umwelt.
0: Ja, absolut, genau. Also ab Juli zurücknehmen, aber das ganze neue Gesetz heißt ja, dass das komplett verboten werden soll mit den Einweg-Vapes. Wann soll dieses Gesetz denn kommen?
1: Das Gesetz soll noch in diesem Jahr kommen, aber jetzt ein konkretes Datum liegt dann noch nicht auf dem Tisch. In anderen europäischen Ländern wie Frankreich, Belgien oder Großbritannien zum Beispiel, da sind Einweg-Vapes schon länger verboten.
0: Ja, trotz Weltnichtrauchertag heute, es wird wieder mehr geraucht in Deutschland. Das liegt vor allem an schädlichen Einweg-Vapes, aber genau die sollen bald verboten werden im Laufe dieses Jahres. So plant es die Bundesregierung. Bianca Schwarz mit den Infos dazu in Cosmo. Vielen Dank.

0: Bruno Mars mit Cardi B in diesem Song Finesse in Cosmo am Sonntag. Und jetzt mal ehrliche Antwort auf eine ehrliche Frage. Wie perfektionistisch seid ihr? Das hängt auch vom Alter ab, denn junge Erwachsene sind perfektionistischer denn je. Sie verspüren heute mehr Druck, perfekt zu sein, als noch vor einer Generation. Das haben Forschende anhand einer Metastudie mit Daten von über 82.000 Studierenden aus dem angloamerikanischen Raum herausgefunden. Psychologinnen und Psychologen der London School of Economics haben dazu die Daten über 35 Jahre hinweg bis 2024 untersucht. Anja Braun aus dem ARD Wissenschaftsredaktion, die erzählt uns, warum junge Erwachsene bzw. Studierende heute viel perfektionistischer sind als frühere Generationen.
1: Da gibt es mehrere Entwicklungen, die zusammenwirken. Zum einen haben viele junge Erwachsene heute sehr hohe Ansprüche an sich selbst. Im Studium, im Beruf, aber auch privat wollen sie oft ein hundertprozentig positives Bild abgeben. Aber sie haben gleichzeitig auch das Gefühl, dass ihr Umfeld, also ihre Eltern, der Job, aber auch der Freundeskreis und andere Gleichaltrige, immer höhere Erwartungen an sie stellt. Und diese Mischung aus innerem und äußerem Druck, die ist im Vergleich zu früher offenbar deutlich stärker geworden. Und obendrauf kommt noch die Unsicherheit der jungen Generation angesichts von steigender Ungleichheit, unsicheren Arbeitsmärkten und immer häufigeren wirtschaftlichen Krisen. Das führt zu dem Gefühl, dass man nur noch mit Höchstleistung überhaupt eine Chance hat.
0: Ja, fühlt ihr euch da abgeholt? Fehler werden laut Studie häufig als persönliches Versagen gewertet und das führt zu Zweifeln, zum Aufschieben von Entscheidungen. Oder dazu, dass man eben vermeidet, Dinge zu tun, bei denen ich glaube, mich blamieren zu können. Dieser Perfektionismus, der kann deshalb auch Folgen haben für die psychische Gesundheit, wie Depressionen oder Angstzustände.
1: Perfektionistische junge Menschen, die sind eben auch ständig damit beschäftigt, Fehler zu vermeiden und Erwartungen zu erfüllen und haben große Angst davor zu scheitern oder negativ beurteilt zu werden. Und das führt wiederum dazu, dass viele dauerhaft angespannt sind, schlecht abschalten können und oft sich selbst eben auch nicht mehr genügen. Und wer so lebt,

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1: Es ist 12 Uhr, ich bin Antje Kiesler. Vielleicht hattet ihr auch darüber abgestimmt. NRW will sich für die Olympischen Spiele bewerben mit dem Rheinland- und Ruhrgebiet. Allerdings gibt's gerade noch mehrere Konkurrenten aus Deutschland selbst. München und Berlin stehen schon fest und die Menschen in Hamburg stimmen heute darüber ab. Mehr dazu von Sarah Bartkowski.
2: In NRW war die Abstimmung am Ende deutlich. Rund 2/3 waren für Olympia. In Hamburg ist noch nicht so klar, was rauskommt. Umfragen gingen meist 50-50 aus und 2015 hatte es schon mal eine Abstimmung über Olympia gegeben. Damals waren knapp 52% dagegen. Gegner von Olympia in Hamburg haben dieses Mal ähnliche Argumente wie in NRW. Das Geld für die Spiele würde woanders dringender gebraucht und Wohnraum könne dadurch noch mal teurer werden.
1: Der Deutsche Olympische Sportbund will Ende September über den deutschen Kandidaten entscheiden. In Frankreich hat es nach dem Champions League-Sieg von Paris Saint-Germain wieder Ausschreitungen gegeben. Der Innenminister sagt, dass mehr als 400 Menschen festgenommen worden sind. In etwa 15 Städten gab es Plünderungen, Barrikaden wurden aufgebaut und Autos in Brand gesetzt. Ähnliche Szenen gab es schon letztes Jahr nach dem Champions League-Finale. Da wurden 200 Menschen verletzt und es gab 2 Tote. Die israelische Armee greift weiter im Libanon an. Jetzt hat sie nach eigenen Angaben eine rund 900 Jahre alte Festung eingenommen. Israel rechtfertigt das mit der Terrormiliz Hisbollah, die in dem Gebiet zum Beispiel Raketenrampen habe. Libanons Ministerpräsident wirft Israel vor, den Süden seines Landes weitreichend zu zerstören. Es versuche, die Geschichte auszuradieren. Dann war es ganz anderes. In der Türkei gab es Chaos auf einem Partyschiff. Rund 150 Leute waren Freitag zum Feiern an der türkischen Mittelmeerküste unterwegs. Und plötzlich kam Wasser ins Schiff und es ging laut NTV innerhalb einer Stunde unter. Die Touris und Besatzung konnten gerettet werden. Der Veranstalter hat bei Insta gepostet, dass ab Mitte Juli wieder gefeiert werden soll, dann sicherer. Und noch kurz Fußball-Bundesliga. Eintracht Frankfurt holt Trainer Adi Hütter zurück nach 5 Jahren. Er hatte zwischendurch auch Borussia Mönchengladbach trainiert.
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3: Ja, da waren zumindest teils auch kräftige Gewitter und Schauer unterwegs in NRW von West nach Ost. Die meisten sind aber durch. Und jetzt zeigt sich auch mal wieder die Sonne, zwischendurch bei Höchstwerten zwischen 22 Grad in Münster, 25 Grad in Düsseldorf. Auch in Bremen kann es zwischendurch mal nass werden. Der Nachmittag wird dann freundlicher bei 23 Grad und Berlin heute auch recht freundlich. Mix aus Sonne und Wolken bei um die 24 Grad.
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3: Mahlzeit zusammen und mit Damso und Blink jetzt MTL.

Bob Marley an diesem Sonntagmittag im Cosmo. Und jetzt hören wir zwei Shooting Stars des nigerianischen Pops, die sich für diesen Hit zusammentun. Das ist ein softer, perkussiver Rhythm, warmer Bass, Klavier, Hafenchords, Backgroundchor in der Hook. Ja, was braucht man mehr für einen Sommerhit wie Hila? Der Song ist einer bestimmten Frau gewidmet, beziehungsweise der Anziehungskraft, die von ihr ausgeht. Sie ist die Heilerin für Siggy Vibes und Omalay, die den Schmerz nimmt. Dann lassen wir uns den Schmerz jetzt nehmen, so klingt es in Cosmo.

0: Cosmo am Sonntagmittag, 20 nach 12 haben wir es. Und dass wir in anstrengenden Zeiten leben, das fällt ja immer so an Kleinigkeiten im Alltag auf. Ne? Daran, wie Leute mal auf ein Missverständnis oder einen kleinen Fehler reagieren. Nämlich ja irgendwie gefühlt aggressiver, gestresster als vor einigen Jahren noch. Das ist zumindest mein Gefühl. Dabei können kleine Gesten ja schon dabei helfen, einfach eine positivere Grundstimmung zu schaffen. Mal eine Tür aufhalten, mal einen Sitzplatz anbieten, beim Tragen der schweren Tasche helfen. Ja, oder sich eben nicht gleich über jede Kleinigkeit aufregen, sich anmotzen. So schwer kann es ja eigentlich nicht sein mit ein bisschen Höflichkeit im Alltag, ne? Aber wie reagieren Leute eigentlich, wenn man ihnen Höflichkeit so ein bisschen aufdrängt, sie höflich behandelt? Cosmo-Reporter Niklas Just, der hat es mal ausprobiert.
1: Ein sommerlicher Vormittag in der Bremer Innenstadt. Auf dem Domshof ist ordentlich was los. Menschen mit vollen Einkaufstüten, schweren Rucksäcken, bepackten Fahrradtaschen und Kinderwagen. Ich mache heute mal bewusst das, was wir sonst oft vergessen. Kleine Hilfen anbieten. Mal sehen, was passiert. Darf ich die Tür aufhalten?
2: Ja. Danke.
3: Ja, das ist sehr nett. Vielen, vielen Dank.
2: Dankeschön.
4: Ja.
1: Wie reagieren Sie im Alltag auf solche kleinen Gesten?
2: Positiv.
1: Und Sie?
3: Auch.
1: Also die erste Erkenntnis, niemand lehnt höfliche Gesten ab. Aber die meisten sind kurz überrascht, als müssten sie erstmal so sortieren. Meint er das jetzt ernst? Ich habe mal gefragt, erleben Sie Höflichkeit im Alltag?
3: Es kommt vor und es fällt dann auch auf.
5: Ja, ja. Das macht das Zusammenleben leichter.
1: Weiter geht's in der Straßenbahn. Es ist ganz schön voll. Einige müssen stehen. Entschuldigung, möchten Sie sich setzen?
3: Ha, man hat so das Alter, da steht man sogar schon für uns auf.
1: Aber wie sieht's denn eigentlich mit der Hilfsbereitschaft der Menschen aus? Hast du in letzter Zeit mal jemandem mit einer höflichen Geste geholfen?
6: Ich hatte zum Beispiel jetzt neulich im Supermarkt eine Dame im Rollstuhl mal geholfen, fragt dann ganz höflich, brauchen Sie irgendwas von ganz oben? Und da hat sie sich mega bedankt, sagt sie, ja, das wäre super, wenn Sie mir das da oben holen könnten.
7: Vorhin, als ich meine Dozentin gesehen habe, habe ich ihr die Tür aufgehalten, damit sie hier reinkommt.
1: Zurück auf die Straße. Die Taschen werden nicht gerade leerer, eher voller. Ihr seht aus, als hättet ihr die halbe Stadt leer gekauft. Kann ich euch was abnehmen?
8: Das ist sehr freundlich, aber so alt sind wir noch nicht. Wir schaffen es.
9: Danke, geht noch.
1: Wie finden Sie es denn, wenn Ihnen jemand im Alltag sowas anbietet?
9: Also das fällt immer sofort auf. Und dann ist man so positiv überrascht, wenn einem plötzlich die Tür aufgehalten wird. Oder gerade wenn man irgendwie mit Kinderwagen unterwegs ist, jemand Platz macht. Das macht den Tag einfach direkt schöner.
1: Kleine freundliche Gesten machen auch den Alltag für Maya schöner. Sie arbeitet als Bedienung im Café Barcelona.
10: Also es gibt sehr höfliche Menschen, die also sehr aufmerksam sind. Also ich freue mich immer drüber, wenn die Leute irgendwie sich für den netten Service bedanken oder halt aufmerksam sind, indem sie, weiß nicht, Teller zusammenstellen oder so. Ich finde, das sind so die Kleinigkeiten.
1: Also nicht alle Menschen sind höflich und hilfsbereit. Wir suchen nach Erklärungen.
7: Ich denke, dass obwohl wir das Internet haben und eigentlich mehr vernetzen können als jemals zuvor, man sich dadurch in der Wirklichkeit mehr distanziert von den anderen.
11: Ich glaube, das ist auch durch Corona vielleicht passiert mit der Distanz.
6: Ich glaube einfach, weil man so fokussiert ist auf seine eigene Routine.
1: Es bleibt vor allem eins hängen. Höflichkeit muss gar keine große Geste sein.
8: Unterm Strich merkt man dann immer, so blöd sind die Leute gar nicht. Meistens sind alle ganz freundlich. Man muss sie nur mal anlächeln und vielleicht auch mal fragen.
9: Ja, und man darf nicht so sehr in seinem eigenen Film sein und ein bisschen auf die Außenwelt achten.
0: Ja, ich sag ja mal, wenn man in den Wald hineinruft, so schallt es auch heraus. Ne? Einfach mal bewusst höflich sein, so bei Kleinigkeiten, kann richtig was bewirken in diesem Sinne. Danke, dass ihr zuhört.
12: Neu in Cosmo. Aus Puerto Rico. Baby, I'm a Freak. Von Young Miko. 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

0: nämlich so.
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1: Genau, für die Clubnacht gibt's noch Tickets, Tagestickets fürs gesamte Festival, leider ausverkauft. Aber wir freuen uns auf euch, wenn ihr Tickets habt, am 13. Juni in 2 Wochen. Und jetzt haben wir frische Musik bei uns in der Playlist, die auch schon Millionen Aufrufe beim Streaming hat. Maladie ist das von Moby Joe. Joss Lee aus dem Cosmo Musikteam kann uns mehr zu ihm erzählen. Wer ist denn Moby Joe?
2: Also Moby Joe stammt ursprünglich aus dem Kongo und ist in Evry bei Paris aufgewachsen. Er hat so einige virale Tracks gemacht. Auch den französischen Track Pilé. Taucht auch so auf TikTok bei Fußball- und Tanz-Edits auf. Und schon als Teenager hat Moby Joe in kleinen Shisha-Bars und Clubs in seinem Viertel für Stimmung gesorgt. Und er hat eigentlich angefangen in dem Kollektiv Triangle de Bermude. Und das ist jetzt keine Band oder Rap-Gruppe, sondern es war ein Kollektiv aus Speakern. Und Speaker, das sind Leute, die stehen im Club mit Mikro neben dem DJ-Pult und sorgen für Stimmung. Also sie transportieren Stimmung im richtigen Moment, so parallel zu der Musik. Und ja, das merkt man bei Moby Joe auch. Mhm. Also deswegen funktioniert sein Sound auch so gut. Seine Songtexte sind auch nie so super deep. Es geht wirklich um den Sound und die Energie. Und heute ist er in den angesagten Clubs weltweit unterwegs, von Europa über Afrika bis nach Dubai.
1: Ja, aber so erzählst, ne, das hört man seinem Sound auch wirklich an, ne?
2: Absolut. Und genau das hört man auch in Maladie. 17 Millionen Aufrufe auf Spotify hat sein Track schon, und das ist sein zweitmeistgehörter Sound bis jetzt. Afro-Sounds auf Französisch und Lingala, eine der Amtssprachen Kongos. Inhaltlich geht es in dem Song um totale Verliebtheit, so stark, dass Moby Joe es selbst schon als Krankheit beschreibt. Daher auch der Titel Maladie, weil das eben auf Deutsch Krankheit bedeutet. Und im Text singt er auch immer wieder: Ich glaube, ich habe eine Krankheit.
1: Also Liebeskummer oder ja, besser gesagt obsessive Verliebtheit.
2: Ja, das kann man so sagen. Im Song beschreibt er außerdem eine Frau, die er unglaublich attraktiv findet, die er total schön findet. Und am Anfang ist er dann noch so ein bisschen verspielt und später wird der Song aber emotionaler. Und da erzählt er, dass diese Frau schon an seiner Seite war, als er noch Bus gefahren ist und ganz am Anfang stand. Und jetzt liebt er sie, wie er singt, immer mehr. Und wir hören das später noch. Also der Song fängt schon sehr, sehr schnell an. Und diese ständigen Maladie-Hooks und diese mitreißenden Calls, die bringen genau die Energie mit, die ihn bekannt gemacht haben.
1: Ja, dann lass uns reinhören. Maladie von Moby Joe. Danke, Joyce.
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0: Lalala. Cosmo am Sonntag, Mittag, geht gleich weiter nach eins mit Sophie Angarvi. Guten Tag.
1: Hallo.
0: So, hallo.
1: Schön hast du gesungen gerade.
0: Lalala. Dabei hätten wir den Song heute eigentlich gar nicht spielen dürfen.
1: Oh. Ne?
0: Naughty Boy und Sam Smith mit Lalala. Und was ist heute? Ich habe gerade nachgeguckt, ne, was heute so ist.
1: Sonnensonntag.
0: Heute, heute ist Tag der vollständigen Sätze.
1: Oh, nein, ja. Dann darf man sich nicht versprechen heute, meinst
0: so,
1: du?
0: Was braucht so ein vollständiger Satz?
1: Verb, Nomen.
0: Subjekt, Prädikat, Objekt.
1: Ja, richtig. Oh.
0: Das ist genau richtig bei uns, merkt ihr schon? Genau. Ich habe mich gefragt, warum braucht es diesen Tag? Warum hat man den erfunden?
1: Ja, damit im Radio die Menschen auch wissen, sie sollen korrekt reden und in vollständigen Sätzen sprechen.
0: Damit es genauso authentisch klingt, wie du redest. Genau. Ich glaube, es hat eher was irgendwie mit Kurznachrichten, WhatsApp, SMS zu tun. Ist es meine Theorie?
1: Ne? LOL, sage ich dazu.
0: Ich finde aber, der Tag sollte abgelöst werden durch den Tag der kurzen Sprachnachrichten.
1: Oh,
0: ja, so. Hendrik, pass es raus. Viel Spaß mit Sophie. Tschüssi.

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1: Es ist 13 Uhr, ich bin Antje Kiesler. In Köln gab es heute früh zwei größere Einsätze der Polizei. In einem Fall ermittelt jetzt die Mordkommission. Da wurde ein 32-Jähriger schwer verletzt, sagt Reporter Christian Bongers.
2: Der Mann war gegen 5:30 Uhr morgens im Kölner Studentenviertel unterwegs. Laut Polizei sei ein Auto an ihm vorbeigefahren. Aus dem Innenraum habe jemand mehrfach auf ihn geschossen. Der Mann wurde getroffen und in ein Krankenhaus gebracht. Die Polizei sucht jetzt nach einem oder mehreren Tätern. Nachdem auf den Mann geschossen wurde, ist das Auto direkt weitergefahren.
1: Und nicht weit weg gab es an einer leeren Bar 1,5 Stunden später eine Explosion. Die Polizei geht davon aus, dass die extra war. Bisher sehe sie aber keine Zusammenhänge zwischen beiden Fällen. In NRW ist die Entscheidung schon gefallen. In Hamburg können die Leute heute abstimmen. Wollen sie, dass sich ihre Stadt für die Olympischen Spiele bewirbt? Hier kam Ja raus. Dort ist unklar, was sich durchsetzt. Die Umfrage im Voraus war sehr knapp. Diese beiden sehen es auch unterschiedlich.
3: Ich habe jetzt nichts davon. Ich brauche kein Olympia hier und dann 5 Milliarden. Dafür ausgeben oder so? Muss nicht sein.
4: Ich glaube, die Tendenz ist ja, weil ich das irgendeine schöne Chance für Hamburg finde und ich glaube, es kann sich hier viel entwickeln.
1: Vor 11 Jahren hatte Hamburg schon mal über Olympia abgestimmt. Damals gab es ein Nein. In Soest demonstrieren gerade Psychotherapeutinnen und Therapeuten, denn seit April gibt es 4,5% weniger Honorar. Sie fordern deshalb wieder mehr Geld und dass die Bundesregierung ihre große Gesundheitsreform anpasst. Sie befürchten, dass sonst ein Viertel der Therapieplätze wegfallen könnte. In rund 1,5 Wochen startet die Fußball-WM und die deutsche Fußballnationalmannschaft hat heute ihren vorletzten Test. Sie spielt am Abend gegen Finnland. Torwart Manuel Neuer wird allerdings nicht dabei sein. Er macht wegen seiner Wade noch Pause. Oliver Baumann steht im Tor stattdessen. Die WM wird in den USA, Kanada und Mexiko laufen.
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5: Im Westen des Kosmolands kommt es besonders in Westfalen zu teils starken Regenfällen und Gewittern. Im Rheinland sind Schauer eher selten. Da kann es auch trocken bleiben. Mit Sonne am Rhein sind es 23 bis 25 Grad. In Berlin am Nachmittag 24 bis 25 Grad und wolkig. Und Bremen mit einem Wechsel aus Sonne und teils dichten Wolken 16 bis 23 Grad. Falls ihr jetzt zum Flohmarkt gehen wollt, naja, würde ich mir vielleicht nochmal überlegen.
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5: Selamat siang, teman-temanku. Also ich bin in letzter Zeit unglaublich müde immer, sodass mein Partner und ich, wenn wir abends noch einen Film gucken wollen, ich würde mal sagen, maximal 1 bis 2 Minuten gucken und es ist wirklich nicht übertrieben. Das bedeutet also, dass wir für so einen normalen Film von ja, so 90 Minuten Länge wahrscheinlich so solide 2 bis 3 Monate brauchen werden. Finde ich ziemlich stark. Ist allerdings, wenn man sich recht überlegt, ja eigentlich auch der perfekte Hack gegen das Binge-Watching. Also merkt's euch.

0: Cosmo hört ihr mit Bocker und das. Morgen, Leute, morgen ist schon wieder Montag. Ich hoffe, ihr habt alle eure Hausaufgaben gemacht. Und dass ihr auch bereit seid für den nächsten Start in die nächste Woche. Schule, Uni, Arbeit, was auch immer ansteht. Wir haben uns mal umgehört bei euch, worauf ihr euch nächste Woche denn auch freut.
1: Iron Maiden in Hannover, da freue ich mich jetzt schon seit fast einem Jahr drauf.
0: Hey, Iron Maiden, okay. Zu Iron Maiden zu den Sommerhits tanzen. Stark, stark.
2: Dass das Wetter hoffentlich wieder ein bisschen kühler wird, weil unser Hund ganz schön darüber leidet.
3: Ich treffe einen alten Bekannten, den ich seit Jahren nicht mehr gesehen habe. Der kommt jetzt nach Bremen und ich denke mal, wird mal lustig, wieder über die Familie zu sprechen, ihn mal wieder zu sehen.
4: Ich mache nächste Woche eine Einweihungsparty, darauf freue ich mich.
5: Auf Alijan, mein Kollegen. Und ansonsten, ja, schaue ich immer von Woche zu Woche oder von Tag zu Tag, eher gesagt.
0: Eigentlich ist es auch das Allerschönste am Sommer, oder? In den Tag hineinleben. Und das Allerschönste jetzt ist, dass ich euch Valerie schenken kann. Woo!

0: Present hier in Cosmo. Ihr Lieben, die Sommerferien, sie sind in Sichtweite, sind schon quasi auf der Zielgeraden sind wir schon. Bedeutet laut einer Statistik von Booking und Statista aber auch Angst. Jedenfalls für die 17% der Erwachsenen mit Flugangst. Cosmo-Reporterin Katharina Grumelina, die hat sich mit dem Thema beschäftigt. Katharina, erstmal, kann ich diese Angst, wenn ich denn Flugangst habe, komplett loswerden?
1: Das ist sehr individuell. Manche schaffen es schon mit einfachen Atemübungen und manche brauchen aber therapeutische Hilfe. Psychologin Sauwal Brandenburg sagt, dass die Methode Exposition da sehr gut hilft. Dabei soll ich mich stufenweise mit der Angst konfrontieren. Also ich stelle mir erstmal vor, dass ich im Flieger bin, dann gehe ich zum Flughafen und lasse die Atmosphäre auf mich wirken und dann schließlich in den Flieger steigen. Also ich steigere mich quasi Schritt für Schritt und bei jeder Stufe guckt man dann gemeinsam, wie viel Angst habe ich und was lässt sich dagegen tun. Schließlich habe ich es dann im Griff oder die Angst verschwindet einfach komplett.
0: Okay, es klingt ein kleines bisschen zeitaufwendiger. Wenn ich jetzt zum Beispiel morgen losfliege, wie kann ich mich da auf so einen Flug vorbereiten?
1: Ja, die Psychologin rät, die negativen Gedanken unter Kontrolle zu bringen. Also sich sagen, okay, ich habe Angst, es ist normal, aber da wird nichts passieren. Dann atme ich tief ein und aus.
2: Als erstes durch die Nase einatmen, 3-4 Sekunden einatmen, kurze Pause und lange durch den Mund ausatmen. Wenn man das so übt vor dem Fliegen, jeden Tag mehrere Male, dann wird das automatischer und das beruhigt unser Körper.
0: Okay, also viel atmen, Angst wahrnehmen, aber sich davon nicht so beeindrucken lassen. Wenn die Panik aber im Flieger kommt, ist ein bisschen problematischer, weil es vielleicht mal ja turbulenter ist oder so. Was kann ich denn da tun?
1: Sauwal Brandenburg rät sich hier zum Beispiel abzulenken und tief durchzuatmen. Ich soll mich also konkret konzentrieren auf
2: 5 Sachen, die man sieht, 4 Sachen, die man hört. Zum Beispiel, man kann auch Musik hören. 3 Sachen, die man spürt. Im Körper, den Sitz, die Schuhe. 2 Sachen, die ich schmecke und 1, die ich rieche, wenn ich esse. Ne? Und das holt mich wieder zum Hier und Jetzt. Und ich finde auch trotzdem ganz wichtig, bei einer Panikattacke zu atmen, damit mein Körper sich beruhigt und selber mir zu sagen, komm, es fühlt sich schlimm an, aber wir sind nicht in Gefahr.
0: Also, nur Mut, trotz Flugangst müsst ihr nicht auf euren schicken Thailand-Urlaub verzichten, sagt jedenfalls Cosmo-Reporterin Katharina Grumelina. Es helfen die gängigen Mittel, die auch bei einer Panikattacke helfen. Was soll ich sagen? Atmen ist einfach Key, Leute. 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

Who Told You Jews und Drake hier in Cosmo. Und jetzt haben wir noch eine Sängerin aus der Türkei, an der man gerade einfach nicht vorbeikommt. Zeynep Bastik ist das mit Ara. Ein Track über die unerwiderte Liebe. Meine Güte, was ist das für ein Schmerz? Sie spielt mit vielen Metaphern, sie spielt mit guter Musik, sie spielt mit unseren Herzen.

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0: Nas und Lauryn Hill. Hier in Cosmo. Ich sag's, es ist. Ich mache mich bereit als Fußballprofi. Die WM steht ja in den Startlöchern. Ich weiß, es gibt also bald wieder Peng Aluminium. So wird Pfosten genannt. Oder Krachtor. Das sagt man, wenn ein Tor schießt. Fun Fact, wo werden eigentlich die Fußbälle genäht, die dann da übers Feld kullern? Lena Bodewein, unsere Cosmo-Korrespondentin, die hat mal eine der Frauen getroffen, die tatsächlich diese Fußbälle näht. Und sie wohnt in Pakistan.
3: Weit weg von den WM-Stadien in Mexiko und den USA, in der pakistanischen Stadt Sialkot, sorgt Warsha Murad dafür, dass der Ball rollt.
4: Wir spielen zwar selbst keinen Fußball, freuen uns aber sehr, dass unsere Fußbälle ins Ausland gehen. Und wir sind glücklich und stolz, dass wir Experten im Nähen dieser Fußbälle sind.
3: Vision Technologies, die Fabrik, in der Warsha arbeitet, ist eine von mehr als 1000 in Sialkot, die für Bolzplätze und Stadien weltweit produzieren. 70% aller Bälle rund um den Erdball kommen von hier. Und auch wenn Pakistan selbst noch nie an einer Fußball-WM teilgenommen hat, auch der WM-Ball stammt von hier, aus Sialkot. Starke Näher, das ist das Geheimnis eines perfekten Fußballs. Und Näherinnen.
4: Wenn ein Junge einen Hubschrauber fliegen kann, können Mädchen das auch. Warum sollten wir keine Fußbälle nähen können? Das können die Frauen hier genauso gut wie die Männer. Und wenn sie 450 Fußbälle am Tag nähen, dann nähe ich immer 10 mehr als sie.
3: Seit Warsha hier vor 11 Jahren angefangen hat, konnte sie ihren Lohn durch bessere Leistungen immer weiter steigern. Von 28 auf 155 Euro im Monat. Damit kann die 29-Jährige ihre Familie unterstützen, ihre Eltern und Geschwister.
4: Ja, das ist wichtig in Zeiten wie diesen mit der Krise und der Inflation. Wenn Männer nicht genug verdienen, sind die Frauen da und teilen die Last.
3: Die Arbeit ist hart, vor allem wenn von Hand genäht werden muss. Viele Schritte der Produktion können sie zwar schon mit Maschinen erledigen, aber so simpel ein Fußball aussieht, so viele komplexe, kleinste Prozesse stecken dahinter. Segmente schneiden, bedrucken, nähen, innere Luftblase einsetzen, kleben, laminieren und. Am Ende des Arbeitstages ist Warsha froh, nach Hause zu kommen. Aber dann bekommt sie die Folgen der Energiekrise zu spüren.
4: Wenn der Strom ausfällt, ist es zu heiß, um ohne Kühlung zu schlafen. Ich bin dann so müde. Ich kann auch keine Kleidung für die Arbeit bügeln. Manchmal komme ich zu spät, weil ich auf den Strom warten muss.
3: Auf ihrer Arbeitsstelle sind die Bedingungen besser. Hier wird auch viel mit Solarstrom gearbeitet. Weil die Fabriken für europäische Kunden arbeiten, müssen sie den EU-Nachhaltigkeitsrichtlinien genügen und investieren in grüne Energie. Und noch etwas hat sich verändert, erzählt Arbeitsexperte Nabil Amin.
5: Die Wirtschaft der Stadt wächst. Und dadurch, dass viele Frauen in der Fußballproduktion arbeiten, wird auch weibliche Bildung gefördert. Man kann sehen, dass die Zahl der Studentinnen an den Universitäten steigt. Früher gab es hier nur eine Universität. Jetzt sind es etwa 6 oder 7.
3: Fußball. Für Pakistans Frauen ein Volltreffer.
0: Die Lederpille der WM, die wird in Pakistan hergestellt. Lena Bodewein war das.
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0: Also den Klimawandel, den kennt ihr ja alle. Dafür müsst ihr ja nur rausgehen, um den zu erleben. Wisst ihr aber auch, wer den Treibhauseffekt entdeckt hat? Also wie und warum sich unsere Erde überhaupt aufheizt? Hier in Cosmo, wir wissen es natürlich, die Forscherin und Wissenschaftlerin Eunice Newton Foote.
1: Für mich ist sie im wahrsten Sinne des Wortes eine Heldin. Sie hat wissenschaftlich gearbeitet und ihre Erkenntnisse der Öffentlichkeit vermittelt. Gleichzeitig hat sie sich für die Rechte der Frauen eingesetzt. Sowohl als Wissenschaftlerin als auch als Mensch und als Frau bin ich so stolz, dass ich sie endlich kenne. Sie ist meine Shiro. Wenn man mal darüber nachdenkt, stehe ich hier und genieße die Freiheiten, die ich habe, auch weil es sie gab.
0: Partly because of her as well. Das sagt die Wissenschaftlerin Eleni Dovrou über Eunice Newton Foote. Und wenn ihr jetzt denkt, Moment mal, warum spricht Eleni von sie endlich kennenlernen? Na klar, weil früher Eunice Erkenntnisse nicht von ihr, sondern von anderen veröffentlicht wurden, die sich dann dafür feiern ließen. You guessed it, wer es war, natürlich a man. 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
1: Um 14 Uhr, ich bin Antje Kiesler. Die israelische Armee dringt weiter in den Libanon ein. Jetzt hat sie eine alte Festung im Süden des Landes eingenommen. Israel wirft der Terrorgruppe Hisbollah vor, in dem Gebiet Abschussrampen zu haben und es von da aus anzugreifen. Nina Amin berichtet.
2: Auf der Burgruine weht seit dem Morgen die israelische Flagge. Die strategisch wichtige Kreuzritterfestung steht auf einem Berg. Von dort hat man einen guten Überblick über die gesamte Umgebung. Im Libanon hat man Sorge, dass Israel wie in den 80er Jahren den Süden des Landes wieder dauerhaft besetzen könnte. Schon damals hatte Israel die mittelalterliche Burg eingenommen.
1: Wenn ihr auf BAföG angewiesen seid, hört ihr bei den Meldungen im Moment vielleicht besonders hin. Bundesforschungsministerin Baer hat in einem Interview in Frage gestellt, dass das BAföG zum Wintersemester erhöht wird. Aus der SPD heißt es jetzt aber, das sei Quatsch. Die geplante Reform solle kommen. Die Diskussion läuft also noch weiter und wir geben durch, wenn wirklich was entschieden ist. Dann schauen wir in den Kreis Unna nach Bergkamen. Da ist gestern Abend ein Mann aus Dortmund bei einem Streit ums Leben gekommen. Ein weiterer wurde schwer verletzt. Die Polizei hat 4 Tatverdächtige festgenommen und jetzt ermittelt die Mordkommission. Und das ist auch in Köln der Fall. Da gab es heute Morgen gegen 16:30 Schüsse auf einer Partymeile. Da war ein 32-Jähriger nach jetzigen Erkenntnissen privat unterwegs. Die Polizei geht davon aus, dass dann ein Auto an ihm vorbeifuhr und jemand aus dem Auto auf ihn geschossen hat. Er kam schwer verletzt ins Krankenhaus. Der Umbau des rheinischen Braunkohlereviers könnte ins Stocken geraten, weil Stromanschlüsse fehlen, also Stromnetze nicht schnell genug ausgebaut werden. WDR-Recherchen zeigen, dass die Genehmigungen nicht hinterherkommen. Zum Beispiel muss ein geplanter Gewerbepark im Rheinkreis Neuss wohl noch jahrelang auf einen Stromanschluss warten.
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3: Im Westen des Kosmolands kommt es besonders in Westfalen zu teils starken Regenfällen und Gewittern. Rheinland, Schauer sind selten, aber möglich, könnte auch trocken bleiben. Sonne am Rhein, 23 bis 25 Grad. Berlin am Nachmittag, 24 bis 25 Grad. Und Bremen mit einem Wechsel aus Sonne und teils dichten Wolken, 16 bis 23 Grad.
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3: Slam, azzorete mantamanku. Ich weiß nicht, woran es liegt. Ich mache diesen Job hier ja jetzt nicht 2-3 Tage oder so, sondern schon ein bisschen länger. Aber sobald ich das Studio betrete, stinke ich einfach nach Angstschweiß. Ich rieche einfach nach Angstschweiß. Ich weiß nicht, warum. Und das Schlimmste daran ist, ich habe natürlich immer Notfalldeo dabei. Kein Problem. Ich bin ja vorbereitet. Prepping. Aber das ist jetzt alle. Das heißt, alle Leute, die heute noch zu mir ins Studio kommen, ich entschuldige mich schon mal vorher aus meinem muffigen Studio für euch auf die Ohren, Karol G.

Also, ich war vor ein paar Wochen bei dieser Lady auf dem Konzert und als sie diesen Song angekündigt hat, da hatte ich und bestimmt auch noch 8000 andere Menschen einfach Pipi in den Augen, weil es ein Song über so eine schöne Art der Liebe ist. Es geht einfach um so eine leichte, befreiende, unkomplizierte Art, nicht nur des Verliebtseins, sondern auch so ein bisschen in sich selber verliebt sein. Wäre jetzt mal meine Aufforderung an euch. Bisschen beim Olivia Dean hören, bisschen euch in euch selbst verknallen. Es ist easy, sich in euch zu verknallen.

0: Nachmittag, es ist 14:20. Vielleicht noch ein Kaffee. Vielleicht noch ein Kaffee. Ey, in sozial schwächeren, in Anführungsstrichen, Stadtteilen, zum Beispiel im Stadtteil Bremen-Gröpeling in Bremen, da sterben Männer im Schnitt 8 Jahre, das müsst ihr euch mal auf der Zunge zergehen lassen, 8 Jahre früher als im Bremer Bonzenviertel zum Beispiel in Schwachhausen. Finanziell ärmere Menschen, die sterben tatsächlich früher als reiche Menschen. Woran liegt das? Cosmo-Reporterin Lisa Maria Röhling war in Bremen-Gröpeling mal unterwegs.
1: Alle vier Schmerzen, Donnerstag hat angefangen.
2: Das gucken wir uns gleich an. Mögen Sie sich einmal hinstellen?
3: Der Mann im Behandlungszimmer von Dr. Wolfgang Paul hat Rückenschmerzen. So stark, dass er seit 2 Tagen nicht richtig geschlafen hat. Er ist einer von gut 150 Menschen, die jeden Tag in die Gemeinschaftspraxis von Wolfgang Paul am Diako in Gröpeling kommen. Es kommen viele solcher Schmerzpatienten, aber auch viele Menschen mit anderen Erkrankungen, sagt Paul.
2: Das sind die klassischen chronischen Erkrankungen, auch durch einen schlechteren Lebensstil, wie Diabetes, wie COPD, wie KHK, also die koronare Herzerkrankung, Durchblutungsstörungen, Nierenfunktionsstörungen, Herzinfarkte, also die klassischen Volkserkrankungen, wo wir sicherlich hier, was die Sterblichkeit angeht, eine Linksverschiebung Richtung jüngeres Alter haben.
3: Im Klartext heißt das, Menschen im sozial schwächeren Stadtteil Gröpeling sterben früher. Dass Armut und Gesundheit zusammenhängen, ist nicht neu. Allerdings ist die sogenannte Lebenserwartungslücke zwischen armen und reichen Menschen größer geworden. Das hat das Robert-Koch-Institut in einer aktuellen Studie herausgefunden. Aber warum wirkt sich Armut so sehr auf die Gesundheit aus? Dazu forscht unter anderem Politikwissenschaftlerin Silke Botfeld von der Hochschule Bremen. Auch sie bestätigt, das Wohnumfeld spiele eine entscheidende Rolle.
4: Das Wohnumfeld, das zeichnet sich aus durch Lärm, durch Luftverschmutzung, durch Müll oder enges Zusammenleben und so weiter. Das sind unmittelbar sozioökonomische Faktoren, die hier durchwirken.
3: Aber oft fehlten den Betroffenen auch wichtige Informationen über eine gesunde Lebensweise.
4: Diesen Zusammenhang zwischen Bildung und Armut nennen wir Bildungsarmut. Und das betrifft natürlich auch die Ernährungsbildung. Wir sprechen auch von Ernährungsbildung. Das heißt, wir müssen auch lernen, was tut uns gut, was ist gesund. Dass wir nicht immer aus dem Rückenmark uns Cola kaufen oder Toastbrot essen oder in Fastfood-Laden gehen und da die Sachen kaufen, die eben hochgradig ungesund sind.
3: Auch Wolfgang Paul versucht, seine Patientinnen und Patienten über einen gesunden Lebensstil aufzuklären. Besonders viel Zeit nimmt er sich dabei für Menschen mit Migrationshintergrund, denn auch eine Sprachbarriere kann sich negativ auf die Gesundheit auswirken. Wer nicht versteht, was ihm fehlt, das Gesundheitssystem in Deutschland nicht durchdringt, der kann seinen Lebensstil nicht anpassen. Bei aller Mühe weiß der erfahrene Arzt aber auch, so einfach können viele Menschen ihre Gewohnheiten nicht umstellen.
2: Wenn die Situation, in der ich bin, und das ist Armut, das ist, ich schaffe mal gerade meinen Job, ich muss Nachtschichten machen, um genug nach Hause zu bringen, Geld nach Hause zu bringen, ich arbeite in prekären und wohne in prekären Verhältnissen, dann ist ein Bewusstsein gut, aber das ändert natürlich noch nicht die Lebensumstände.
0: Lisa Maria Röhling war das über die sogenannte Lebenserwartungslücke, wie also Armut und eine kürzere Lebenserwartung zusammenhängen. Habt ihr hier in Cosmo gehört?

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Ich freue mich ja immer, wenn ich hier in Cosmo Tracks spielen kann, die ich schon auf der Klassenfahrt 2008 immer gepumpt habe. Zum Beispiel diesen Hit hier. Ah, ja. Geht rein. Viel Spaß mit Drop It Like It's Hot von Snoop Dogg und Pharrell hier in Cosmo. Ich singe auf jeden Fall mit, ich rappe auch mit, aber dafür mache ich das Mikro runter.

0: hier in Cosmo mit One Track Mind über einen Boy, der nur an eine Sache denkt. Ich habe auch ein Gehirn, das immer nur an eine Sache denkt. Wizkid würde sagen,
1: das

0: das.
1: Cosmo hat hier. Was sagen euch die Begriffe Watermelon Bubblegum, Blueberry Ice, Cotton Candy? Klingt mega yummy, ist leider auch yummy. Vapes sind leider manchmal lecker, aber natürlich mega schädlich, nicht nur für euch, sondern auch für die Umwelt. Vor allem aber Einweg-Vapes, sind die bald Geschichte? Könnte sein. Sagt jedenfalls Cosmo-Reporterin Bianca Schwarz. Wir haben sie gefragt, was ist denn da geplant?
2: Es geht um ein komplettes Verkaufsverbot von Einweg-Vapes. Also nicht nur für Jugendliche, sondern einfach für alle. Und das hat nicht nur damit zu tun, dass die halt ziemlich gesundheitsschädlich sind, sondern auch damit, dass sie für die Umwelt eine Katastrophe sind. Das Bundesumweltministerium bereitet gerade ein entsprechendes Gesetz vor. Nachfüllbare E-Zigaretten sollen aber weiter erlaubt bleiben.
1: Okay, Bundesumweltminister Carsten Schneider begründet das Verbot unter anderem mit der hohen Brandgefahr. Was ist mit Brandgefahr?
2: Einweg-Vapes haben fest verbaute Lithium-Ionen-Akkus. Das sind ziemlich leistungsstarke Akkus. Die darf man auch nicht einfach in Hausmüll oder in den gelben Sack schmeißen, weil wenn die kaputt gehen, zum Beispiel in so einer Müllpresse, dann werden sie extrem heiß. Und seit die auf dem Markt sind, brennen immer wieder Müllentsorgungsanlagen. Mm. Das ist für die Leute, die da arbeiten, super gefährlich.
1: Okay, es klingt super gefährlich, klingt auch umweltschädlich. Wie entsorgt man die denn richtig?
2: Einweg-Vapes müssen wegen der Akkus eigentlich als Elektroschrott entsorgt werden, aber das macht ja kaum jemand, ne? Und deswegen greift ab Juli eine Gesetzesänderung. Ab Juli müssen die Händler, die sie verkaufen, also vom Kiosk bis zum Supermarkt, die auch wieder zurücknehmen. Kostenlos. Manche Raucher schmeißen Einweg-Vapes aber halt auch einfach, ne, im Park ins Gebüsch oder irgendwo in die Natur. Und da sind sie richtig schädlich für die Umwelt.
1: Also Blueberry, Lemon Jazz, Vanillepudding, Kamarill. Einweg-Vapes schmecken der Umwelt leider gar nicht, deswegen könnten sie bald verboten werden. Und eurer Lunge schmecken sie im Übrigen auch nicht.

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1: Habt ihr auch geile Guilty Pleasure Songs? Meine ist das hier.

0: Sugar Babes sind das natürlich mit Whole Again. Aber nicht nur Musik kann ja Guilty Pleasure sein. Es gibt ja auch Hobbys, die Guilty Pleasure sein können. Wir haben mal in der Bremer Neustadt nachgefragt, was so eure Guilty Pleasures sind.
1: Ich glaube, mein Guilty Pleasure hobbymäßig ist Flugsimulationen. Also zumindest, also wenn ich die Leute noch nicht so gut kenne, ist jetzt nicht so die erste Sache, mit der ich irgendwie eintrete, wenn Leute mich nach Hobbys fragen.
2: Also ich glaube zu einem vielleicht Spikeball. Ich glaube, das ist ja relativ bekannt.
0: Aber warte mal, Spikeball finde ich jetzt gar nicht so peinlich. Ist eigentlich doch ein ganz fresher Sport, oder?
2: Aber ich glaube, ich bin so einer Bubble, wo man das ein bisschen unangenehm findet, wenn man andere da irgendwie spielen sieht, weil das vielleicht irgendwie erstmal ein bisschen komisch ist. Aber wir spielen das gerade so zum ersten, zweiten Mal und wir versuchen uns jetzt davon so ein bisschen wegzubewegen und halt einfach das trotzdem zu spielen, obwohl es vielleicht andere peinlich finden.
3: Da unser Studiengang sehr luftfahrtbasiert ist, gehen wir manchmal so Planespotten an Flughäfen. Machen wir alle gerne, weil wir sehr fasziniert sind von Technik und da eine große Leidenschaft für haben.
0: Ey, wenn Leidenschaft dahinter steckt, dann ist doch eigentlich gar nichts richtig peinlich. My Darling, Cella, hörte hier in Cosmo.

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1: Um 15 Uhr, ich bin Antje Kiesler. Vielleicht hattet ihr auch darüber abgestimmt. NRW will sich für die Olympischen Spiele bewerben mit dem Rheinland und Ruhrgebiet. Allerdings gibt's gerade noch mehrere Konkurrenten aus Deutschland selbst. München und Berlin stehen schon fest. Und die Menschen in Hamburg stimmen heute darüber ab. Mehr dazu von Sarah Bartkowski.
2: In NRW war die Abstimmung am Ende deutlich. Rund 2/3 waren für Olympia. In Hamburg ist noch nicht so klar, was rauskommt. Umfragen gingen meist 50-50 aus. Und 2015 hatte es schon mal eine Abstimmung über Olympia gegeben. Damals waren knapp 52% dagegen. Gegner von Olympia in Hamburg haben dieses Mal ähnliche Argumente wie in NRW. Das Geld für die Spiele würde woanders dringender gebraucht und Wohnraum könne dadurch noch mal teurer werden.
1: Der Deutsche Olympische Sportbund will Ende September über den deutschen Kandidaten entscheiden. In Köln versucht eine Mordkommission rauszufinden, warum es heute am frühen Morgen Schüsse in einem Studentenviertel gegeben hat. Auf einer Straße mit vielen Bars war ein 32-Jähriger niedergeschossen worden aus einem vorbeifahrenden Auto heraus. Er musste schwer verletzt ins Krankenhaus. Die Polizei sucht jetzt Zeugen. Die israelische Armee greift weiter im Libanon an. Jetzt hat sie nach eigenen Angaben eine rund 900 Jahre alte Festung eingenommen. Israel rechtfertigt das mit der Terrormiliz Hisbollah, die in dem Gebiet zum Beispiel Raketenrampen habe. Libanons Ministerpräsident wirft Israel vor, den Süden seines Landes weitreichend zu zerstören. Es versuche, die Geschichte auszuradieren. Rund 160 junge Forscherinnen und Forscher haben sich getroffen für das Bundesfinale des Wettbewerbs Jugend forscht. Und ein Preis ging an Tim Kammel, 18 Jahre aus NRW, wegen seiner besonders originellen Arbeit. Er hat sich mit der Physik von Sanduhren beschäftigt, wie sich zum Beispiel der Trichter auf die Strömung des Sandes auswirkt.
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3: In Berlin bis zum Abend nehmen etwas Sonne, einige dichte Wolken, 23 bis 24 Grad. Im Westen Deutschlands, vor allem im Münsterland, in Ostwestfalen-Lippe und im nördlichen Sauerland könnt ihr mit kräftigen Schauern und Gewittern rechnen. Höchstwerte maximal 26 Grad, aber wenn es gewittert, ihr wisst schon, ist ein bisschen weniger. Bremen, ein Wechsel aus Sonne und teils dichten Wolken, 16 bis 23 Grad.
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3: Slama, zorete mantomanku. Ich muss ja sagen, ich bin nicht immer Peter Fox-Fan, aber wenn er reinhaut, dann haut er halt richtig rein. Und ich finde zum Beispiel, dass dieser Track, der hier im Hintergrund schon andudelt, Toskana Fanboys, der macht mir richtig Bock auf Sommerurlaub. Dazu im Cabrio durch Italien fahren? 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

0: Also wer sich für eine Beauty-OP entscheidet, ne, der oder die will natürlich hinterher fresh und schön aussehen. Aber bei Hanna ist das nach ihrer Lidstraffung gar nicht aufgegangen, der Plan.
1: Ich sah komplett verzogen aus. Wie so, als wäre jemand mit einer Säge an mein Gesicht gegangen. Und nichts von dem war auch nur ansatzweise das, worauf ich vorbereitet wurde.
0: Das klingt richtig schmerzhaft. Es klingt gar nicht so, wie man sich das vorstellt. Olga Leu ist Reporterin beim Y-Kollektiv-Podcast und hat Hanna nach dieser misslungenen OP begleitet. Dass sie so starke Schmerzen hatte und ihr Gesicht so komisch aussah, das sollte ja mit Sicherheit nicht sein.
2: Ob das wirklich ein Behandlungsfehler war, das wird gerade gerichtlich geklärt. Aber wir begleiten sie auf ihrem Weg. Das Coole an Hanna ist, sie bleibt nicht in dieser Ohnmacht stehen, sondern sie ist eine echte Kämpferin. Sie dokumentiert, sucht Zweitmeinungen, gründet einen Selbsthilfeverein. Und ihre Geschichte zeigt, worauf man achten sollte, wenn man unbedingt einen Beauty-Eingriff machen lassen möchte.
0: Also man kann sich doch gar nicht gegenüber Online-Bewertern und so informieren, oder? Also wie funktioniert das, dass man nicht an unseriöse Anbieter bei Schönheits-OPs gerät?
2: Bewertungen können Orientierung geben, aber sind niemals ein safer Qualitätscheck. In unserer Recherche hat sich gezeigt, negative Bewertungen können juristisch ganz einfach angegriffen und gelöscht werden. Es gibt sogar richtig Dienstleister, die werben damit, online deinen Ruf zu verbessern. Die schreiben dann positive Bewertungen und die sind fake. Hinzu kommt noch, auch die Begriffe können trügerisch sein. So Sachen wie Schönheitschirurg, Beauty-Doc, das sind keine geschützten Begriffe und sagt erstmal nichts über die Qualität des Arztes aus. Und für viele Patientinnen heißt es, schöne Praxis, viele Sternebewertungen, professioneller Auftritt, verlasst euch nicht drauf.
0: Also das Thema ist wirklich brisant. Dazu muss man auch noch sagen, Olga ist gar nicht dein richtiger Name als Reporterin, das ist dein Pseudonym. Weshalb willst du als Reporterin deinen echten Namen hier nicht nennen?
2: Ja, weil während der Recherche klar wurde, dass richtig viel Druck auf diesem Thema liegt. Es geht um extrem viel Geld, einen Ruf, den die Praxen zu verlieren haben. Und das äußerte sich dann auch irgendwann darin, dass Hanna und ich Drohnachrichten bekommen haben.
0: Ui.
2: Und viele der Betroffenen haben auch Angst, öffentlich darüber zu sprechen. Das ist eine ganz weirde Atmosphäre. Und für uns war es jetzt einfach die safere Bank, das Ganze unter einem Pseudonym zu machen.
0: Also wer schön sein will, muss leiden. Aber bei Schönheits-OPs scheinen die Risiken teilweise wirklich extrem hoch. Mehr dazu hört ihr in der aktuellen Folge vom Y-Kollektiv-Podcast in der ARD-Sounds-App, den wir euch in dieser Stunde in Cosmo noch weiter vorstellen werden. Aber erstmal The Spins, Mac Miller und Empire of the Sun.

0: Click Clack Symphony von Ray. Und man hört schon raus, die Epicness ist Hans Zimmer. Stellt euch mal vor, ihr dürft euren eigenen Lieblingspodcast nicht nur hören, sondern ihn sogar selbst moderieren. Dieser Traum ist gerade für Annika Prigge in Erfüllung gegangen. Sie ist jetzt die neue Host vom Y-Kollektiv-Podcast, dem Reportage-Podcast. Annika, auf welche Geschichten freust du dich denn am meisten in der neuen Staffel?
1: Ich schnupper per se erstmal gerne sowieso in Welten, die ich nicht kenne. Deshalb freue ich mich erstmal auf alle Geschichten, um auch immer wieder zu checken, dass meine Lebensrealität nur eine von vielen ist. Und ich bin gefühlstechnisch wirklich wie so ein Schwamm. Also ich fühle da selber mit den Protagonistinnen total mit auf ihrer Reise und das liebe ich. Ich hatte jetzt eine Aufnahme, da ging es um die Arbeitsbedingungen in Schlachthöfen und ich habe mir darüber nie Gedanken gemacht und die Geschichte von den Protagonisten hat mich mega doll berührt und ich hätte gar nicht gedacht, dass das Thema mich überhaupt so interessiert.
0: Ja, das ist ja die Folge, die nächste Woche rausbringen wird. Klingt auf jeden Fall intens, ist natürlich auch nur eine von vielen Geschichten. Was glaubst du denn als Neue im Y-Kollektiv, für wen ist der Podcast genau das Richtige?
1: Wenn man Lust hat, aus seiner eigenen Lebensrealität mal rauszukommen, sich im Allgemeinen für Menschen und sein Umfeld interessiert, dann ist der Y-Kollektiv-Podcast einfach genau das Richtige für dich. Weil man kann im Y-Kollektiv-Podcast in eine Welt reinschnuppern, die sonst für einen komplett unzugänglich ist. Das Tolle ist, dass es journalistische Recherchen sind, die tief gehen, aber trotzdem total nahbar und persönlich erzählt sind.
0: Also Stories zwischen Clubkultur und Politik, zwischen Sex und gesellschaftlichen oder sogar sozialen Themen ab sofort beim Y-Kollektiv-Podcast zu hören in der neuen Staffel. Da ist jetzt Annika Prigge die neue Host und reinschnuppern in noch eine richtig gute Welt könnt ihr rein schnuppern jetzt hier in Cosmo mit Bad Bunny.

Also folgendes, ja. Ich bereite mich gerade auf den Sommerurlaub vor und suche nach Trekking-Sandalen, weil ich jetzt anscheinend in dem Alter bin, wo man Trekking-Sandalen sucht und nicht einfach nur Hiking-Schuhe. Und meine Güte, sind die hässlich. 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Bob Marley.

0: Also mein Sommerurlaub ist schon gebucht, mein Flug ist gebucht, mein Hotel auch, mein Sommerurlaub steht quasi. Der ist natürlich komplett durchkalkuliert, was das Budget angeht, aber in Spanien, da hat eine Airline wegen der gestiegenen Kerosinpreise einfach mal nachträglich den Fluggästen gesagt, ja, wir hätten doch gerne noch ein bisschen mehr Geld für euer Ticket. Das berichtet unsere Cosmo-Korrespondentin Sabrina Fritz.
1: Da haben die nämlich versucht, nachträglich nochmal auf den Ticketpreis ein paar Euro draufzulegen, ja, so um die knapp 10 Euro. Und da hat die EU gesagt, das ist eigentlich nicht okay. Also man kann eigentlich nicht nachträglich jetzt nochmal eine Rechnung schicken und sagen, ja, tut uns leid, jetzt müsst ihr nochmal nachzahlen.
0: Das wäre auch ein kleines bisschen crazy. Trotzdem müsst ihr vielleicht nochmal euer Reisebudget überdenken. Ich auch, denn generell wird vieles teurer. Darum geht es in der aktuellen Podcast-Folge von Punkt.eu, dem Europa-Podcast vom WDR. Findet ihr ab sofort in ARD Sounds euer Deep Dive in Sachen Europapolitik, die so handfest sein kann, wie zum Beispiel, wenn es um den Sommerurlaub geht. Oh,

0: Baby von Lil Nas X und Jack Harlow.
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1: Um 16 Uhr, ich bin Antje Kiesler. In NRW ist die Entscheidung schon gefallen. In Hamburg können die Leute heute abstimmen. Wollen sie, dass sich ihre Stadt für die Olympischen Spiele bewirbt? In NRW kam Ja raus. Dort ist unklar, was sich durchsetzt. Die Umfragen im Voraus waren sehr knapp. Die beiden sehen es auch unterschiedlich.
2: Ich habe jetzt nichts davon. Ich brauche kein Olympia hier und dann 5 Milliarden dafür ausgeben oder so. Muss nicht sein.
3: Ich glaube, die Tendenz ist Ja. Weil ich das irgendeine schöne Chance für Hamburg finde. Und ich glaube, es kann sich hier viel entwickeln.
1: Vor 11 Jahren hatte Hamburg schon mal über Olympia abgestimmt. Und damals gab es ein Nein. In der Kölner Innenstadt hat es heute Morgen eine Explosion in einer Bar gegeben. Laut Polizei war die Bar zu dem Zeitpunkt leer. Eine Anwohnerin wurde leicht verletzt. Zeugen hatten nach der Tat mehrere Tatverdächtige gesehen, die von der Bar weggelaufen sind. Die Polizei ermittelt, ob es sich um einen gezielten Angriff handelt. In Paris werden jetzt die Fußballer von Paris Saint-Germain gefeiert. Sie haben gestern wieder die Champions League gewonnen. Trotzdem ist die Stimmung in der Nacht an einigen Orten gekippt. Behörden sprechen von 780 Festnahmen. Ein Motorradfahrer ist außerdem in Paris tödlich verunglückt. Er war gegen Betonblöcke gefahren. Die waren wegen der Fußballfeier aufgestellt worden. Und es geht nochmal um ein Fußball-Event. In rund anderthalb Wochen startet die WM. Und die deutsche Fußballnationalmannschaft hat heute ihren vorletzten Test. Sie spielt am Abend gegen Finnland. Torwart Manuel Neuer wird allerdings nicht dabei sein. Er macht wegen seiner Wade noch Pause. Stattdessen steht Oliver Baumann im Tor. Die WM wird in den USA, Kanada und Mexiko laufen.
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4: In Berlin bis zum Abend neben etwas Sonne einige dichte Wolken. 23 bis 24 Grad im Westen Deutschlands, vor allem im Münsterland, Ostwestfalen-Lippe und im nördlichen Sauerland kräftige Schauer und Gewitter. Höchstwerte maximal bei 26 Grad. Bremen wechselt aus Sonne und teils dichten Wolken 16 bis 23 Grad.
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4: Champions League Finale war gestern Abend. Ihr kennt mich, ich bin Fußballfan. Paris Saint-Germain hat gewonnen, was natürlich alle Fans auch in Paris total gefreut hat.
5: Ich bin fier de mon équipe, fier de ma ville.
6: Ich bin stolz auf mein Team, stolz auf meine Stadt. Wir haben so viele Jahre gelitten. Ich bin einfach glücklich. Wir feiern, dass PSG jetzt endlich anerkannt ist. Wir zeigen hier, wie groß PSG ist.
7: La grandeur de Paris.
4: Ja, also ich habe es auch geguckt, fragt nicht wieso. Das Einzige, was ich nur bei der Siegerehrung beachten konnte, war dieses Kind. Habt ihr das auch gesehen? Auf der Bühne neben UEFA-Chef und PSG-Chef stand einfach so ein Bengel. Wer ist das? Mini-Manager oder was? 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

0: Diese blonden Haare. Okay, Eminem ist auf jeden Fall ein Guilty Pleasure. Noch einer von mir ist der hier. Also ist einer meiner All-Time-Favorites. I'm Like a Bird. Auch ein Guilty Pleasure ist bei mir all diese bisschen crazy Bastel-Hobbys, die ich habe. Stichwort einfach an dieser Stelle mal Tuschekasten. Und ihr, was habt ihr so für Hobbys, die euch ein bisschen peinlich sind?
1: Schmieden, weil das tatsächlich ein guter Ausgleich zu meinem sehr technischen IT-Job ist.
0: Aber Schmieden ist eigentlich mega cool, oder? Also so ein kleines bisschen Mittelalter-Vibes hat das.
2: Lese ich manchmal so ein paar peinliche Romanzenbücher oder so. Ja, also es ist teilweise schon so weit, dass ich irgendwie mein Cover überklebe, weil mir das unangenehm ist,
0: in der Öffentlichkeit
2: zu zeigen.
3: Also ich habe als Jugendlicher LARP gemacht, so Live-Action-Roleplay mit Schwertern aus Schaumstoff und Kostümen, und man ist dann so ein Wochenende in so einem Zeltlager, muss es dann irgendwann aufgeben aus zeitlichen und geldlichen Gründen, aber mit so 15, 16 war ich da sehr viel unterwegs und habe sehr viel Kritik abbekommen, aber ich fand es immer sehr schön.
4: Ich höre doch relativ regelmäßig Schlager und es ist manchmal ein bisschen unangenehm, eigentlich stehe ich dazu, ich kann jeden Song eigentlich mitsingen und gehe jetzt auch weiter aufs Helene Fischer-Konzert.
0: Leute, meine Meinung ist und bleibt, wenn euch etwas Freude bereitet, dann braucht ihr euch bei einem Hobby doch nicht dafür schämen. Mein Lebensmotto, Credo, für mich an euch, embrace the cringe.

0: Schweigeretreat in Thailand, Healing-Wochenende in Portugal, Yoga-Auszeit an der Nordsee. Solche Retreats, die boomen ja richtig, aber bringt es was? Cosmo-Reporterin Franzi will es herausfinden auf den Philippinen zwischen Palmen, Meer und natürlich ein paar Klangschalen.
1: 17:30 Sound Healing auf Siargao, einer Insel auf den Philippinen. Hier liegen 12 Menschen auf Yogamatten verteilt im Raum, auf den Augen kleine Kissen und vorne sitzt die Leiterin vor einem Kreis aus 7 weißen Schalen und dann kippt sie so einen Bambusstab um. Das Ding heißt tatsächlich Regenmacher. Okay, aber jetzt geht's wirklich los.
2: Man kommt in einen Modus, wo man wirklich nur noch leicht wird und ist und sein darf.
1: Ja, in irgendeinen Modus bin ich auf jeden Fall auch gekommen. 1,5 Stunden einfach nur liegen und zuhören, das hat schon was Meditatives. Aber dass mein Nervensystem jetzt geresettet ist, wie die Leiterin sagt, das glaube ich noch nicht so ganz. Eine, die mitmacht, Katharina. Sie hat mir erzählt, dass sie in den letzten Jahren mehrere Retreats sowohl in Deutschland als auch in Asien besucht hat.
2: Indien war mit eines der ersten Yoga-Retreats, wo ich war. Natürlich, wie soll es auch anders sein, Thailand, Koh Phangan mehrmals. Und Malaysia, also auf Langkawi, Indonesien, auf Bali.
1: Das klingt ja fast so, als würden Retreats so ein bisschen süchtig machen.
2: Ja, absolut, total.
1: Und das bestätigt auch Marie. Sie war dieses Jahr schon in 2 Schweigeretreats.
3: Es gab schon einen großen Umbruch bei mir, persönlich, privat und beruflich. Und mir wurden auch in einige Sachen so ein bisschen zu viel, muss ich ehrlich gestehen. Und ich habe für mich gesagt, okay, ich möchte jetzt einfach mal wieder zu mir finden.
1: Ja, und so geht's nicht nur Marie. Laut dem DRK-Gesundheitsreport sind psychische Leiden die zweithäufigste Ursache für Krankschreibung. Aber was passiert, wenn aus Dschungel, Yoga und Klangschalen plötzlich wieder Arbeit, Alltag und Überforderung wird?
2: Man fällt in so ein Loch, man kommt nach Deutschland zurück. Es ist doch sehr auffällig, dass die Menschen nicht ganz so freundlich sind wie jetzt gegebenenfalls in Südostasien. Der eigentliche Effekt nach so einem Retreat, der kommt ja eigentlich erst danach. Da fällt einem ganz bewusst auf, Mensch, ich bin nur noch im Funktionsmodus und früher habe ich einfach gemacht und eigentlich fühle ich das gar nicht mehr.
1: Menschen aus der Psychologie sagen, ein Retreat kann helfen, runterzukommen, aber es ersetzt keine therapeutische Behandlung. Auch Studien zeigen, Stress und Angst können sinken, im Alltag lassen die Effekte aber oft wieder nach. Und so kann ein ewiger Retreat-Kreislauf entstehen. Ein bisschen so war es auch bei Katharina. Sie hat mittlerweile ihren Hauptjob gewechselt und gibt nebenbei selbst Breathwork-Sessions. Aber natürlich kann sich nicht jeder Mensch leisten, so ein Entspannungsprogramm zu besuchen und danach sein ganzes Leben umzukrempeln.
2: Wäre irgendwie schön, wenn sowas die Krankenkassen zum Beispiel bezuschussen würden in Deutschland.
1: Retreats können helfen, runterzukommen, aber sie sind kein Wunderheilmittel, denn irgendwann endet jede Soundhealing-Session.
0: Klingt zwar gut, ich kann mir im Urlaub aber wirklich was Besseres vorstellen, als um 6 Uhr morgens zum Vinyasa Flow zu gehen. Aber gut, Franziska Hoppe, unsere Cosmo-Reporterin, hat es ausgetestet. Wenn es hilft, naja.

Q-Tip ist auch irgendwie ein witziger Name, ne? Wie entscheidet man sich wohl so für so einen Künstlernamen? Man ist so, ja, ja, ich nenne mich nach einem Wattestäbchen, das man sich ins Ohr steckt. Dua Lipa, Fever.

0: Dance Day von Temps hier in Cosmo. Leute, die WM steht in den Startlöchern, aber eine Frage, die ihr euch vielleicht noch nicht gestellt habt. Wo werden eigentlich diese Fußbälle hergestellt, die dann über den Platz rollen? Fun Fact, wir wissen es natürlich, ganz viele in Pakistan. Dort werden schon seit Jahrzehnten die meisten Fußbälle weltweit zusammengenäht. Und zwar oft von Frauen, deren Arbeit am Fußball ihr Leben verändert hat. Lena Bodewein, die hat eine von ihnen mal getroffen.
1: Weit weg von den WM-Stadien in Mexiko und den USA, in der pakistanischen Stadt Sialkot, sorgt Warsha Murad dafür, dass der Ball rollt.
2: Wir spielen zwar selbst keinen Fußball, freuen uns aber sehr, dass unsere Fußbälle ins Ausland gehen. Und wir sind glücklich und stolz, dass wir Experten im Nähen dieser Fußbälle sind.
1: Vision Technologies, die Fabrik, in der Warsha arbeitet, ist eine von mehr als 1000 in Sialkot, die für Bolzplätze und Stadien weltweit produzieren. 70% aller Bälle rund um den Erdball kommen von hier. Und auch wenn Pakistan selbst noch nie an einer Fußball-WM teilgenommen hat, auch der WM-Ball stammt von hier, aus Sialkot. Starke Näher, das ist das Geheimnis eines perfekten Fußballs. Und Näherinnen.
2: Wenn ein Junge einen Hubschrauber fliegen kann, können Mädchen das auch. Warum sollten wir keine Fußbälle nähen können? Das können die Frauen hier genauso gut wie die Männer. Und wenn sie 450 Fußbälle am Tag nähen, dann nähe ich immer 10 mehr als sie.
1: Seit Warsha hier vor 11 Jahren angefangen hat, konnte sie ihren Lohn durch bessere Leistungen immer weiter steigern. Von 28 auf 155 Euro im Monat. Damit kann die 29-Jährige ihre Familie unterstützen, ihre Eltern und Geschwister.
2: Ja, das ist wichtig in Zeiten wie diesen mit der Krise und der Inflation. Wenn Männer nicht genug verdienen, sind die Frauen da und teilen die Last.
1: Die Arbeit ist hart, vor allem wenn von Hand genäht werden muss. Viele Schritte der Produktion können sie zwar schon mit Maschinen erledigen, aber so simpel ein Fußball aussieht, so viele komplexe, kleinste Prozesse stecken dahinter. Segmente schneiden, bedrucken, nähen, innere Luftblase einsetzen, kleben, laminieren und. Am Ende des Arbeitstages ist Warsha froh, nach Hause zu kommen. Aber dann bekommt sie die Folgen der Energiekrise zu spüren.
2: Wenn der Strom ausfällt, ist es zu heiß, um ohne Kühlung zu schlafen. Ich bin dann so müde. Ich kann auch keine Kleidung für die Arbeit bügeln. Manchmal komme ich zu spät, weil ich auf den Strom warten muss.
1: Auf ihrer Arbeitsstelle sind die Bedingungen besser. Hier wird auch viel mit Solarstrom gearbeitet. Weil die Fabriken für europäische Kunden arbeiten, müssen sie den EU-Nachhaltigkeitsrichtlinien genügen und investieren in grüne Energie. Und noch etwas hat sich verändert, erzählt Arbeitsexperte Nabil Amin.
3: Die Wirtschaft der Stadt wächst. Und dadurch, dass viele Frauen in der Fußballproduktion arbeiten, wird auch weibliche Bildung gefördert. Man kann sehen, dass die Zahl der Studentinnen an den Universitäten steigt. Früher gab es hier nur eine Universität. Jetzt sind es etwa 6 oder 7.
1: Fußball. Für Pakistans Frauen ein Volltreffer.
0: Cosmo-Reporterin Lena Bodewein war das über den WM-Fußball, der in Pakistan hergestellt wird.

0: von Ducci hier in Cosmo. Und wir hören jetzt nochmal rein in unser Album der Woche, Supernova von Runkus. Das scheint ein super stabiler Musiker zu sein. Jedenfalls werden wir uns mal anhören, was er mit seinem Talent und seiner Musik anstrebt zu tun.
1: My whole life, what I've known was music and creativity.
2: Mein ganzes Leben habe ich auf Musik und aufs Kreativsein ausgerichtet. Ich bin mit einem besonderen Talent gesegnet und dafür bin ich sehr dankbar. Ich habe eine besondere Art zu denken und es wäre sicher schön, wenn meine kleinen Gedanken andere inspirieren könnten. Aber ich möchte dabei immer der bleiben, der ich bin. Ich möchte immer im Sinne von Rastafari handeln, nach dem Wort des Allmächtigen. Ich will mich nicht vom Glanz verführen lassen und vergessen, wer ich bin. Das ist mir am wichtigsten.
1: So, that means everything to me.
0: Yes, und von seinem Album Supernova hören wir jetzt den Titelsong. Mehr Infos zum Album der Woche Supernova von Runkus gibt's im Netz auf kosmoradio.de.
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1: Um 17 Uhr, ich bin Benjamin Paris. Wer studiert und keine reichen Eltern hat, ist oft auf BAföG angewiesen. Die Unterstützung vom Staat sollte auch eigentlich angehoben werden. Jetzt gibt es von Forschungsministerin Beer eine Absage. Mehr von Peter Neuhaus.
2: Durch das BAföG bekommen Studis bis zu 990 Euro pro Monat vom Staat für Wohnung und Leben. Die Hälfte davon muss später zurückbezahlt werden. Eigentlich haben Union und SPD vereinbart, dass die Sätze steigen, weil Wohnungen und Lebensmittel teurer geworden sind. Jetzt sagt Forschungsministerin Beer im Zeitungsinterview aber, dass gespart werden muss. Studierende könnten Nebenjobs machen und seien in Deutschland sowieso schon stark unterstützt. Sie argumentiert, dass bei Pflegebedürftigen und beim Elterngeld gespart werden müsse. Da könnten Studierende nicht noch mehr bekommen.
1: Die SPD ist überrascht und sagt, dass es bei der Erhöhung bleiben müsse. Studierende seien keine besser gestellte Gruppe. Deswegen will die SPD nochmal mit der Union sprechen. In Hamburg entscheidet sich heute, ob sich die Stadt für die Olympischen Spiele bewerben soll. Die Bürger sind aufgerufen, abzustimmen. In Umfragen vorher war die Chance 50-50. Sollte Hamburg dafür sein, gäbe es für NRW noch mehr Konkurrenz, denn hier haben sich die Menschen für Olympia ausgesprochen. Und auch Berlin und München stehen als Bewerber schon fest. In Köln versucht eine Mordkommission rauszufinden, warum heute Morgen am frühen Morgen in einem Studentenviertel Schüsse gefallen sind. Auf einer Straße mit vielen Bars war ein 32-Jähriger niedergeschossen worden aus einem vorbeifahrenden Auto heraus. Er musste schwer verletzt ins Krankenhaus. Die Polizei sucht nach Zeugen. In der Türkei gab es Chaos auf einem Partyschiff. Rund 150 Leute waren am Freitag zum Feiern an der türkischen Mittelmeerküste unterwegs. Plötzlich kam Wasser ins Schiff und es ging innerhalb von einer Stunde unter. Die Touris und die Besatzung konnten gerettet werden. Der Veranstalter hat bei Insta gepostet, dass ab Mitte Juli wieder gefeiert werden soll, dann aber sicherer.
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3: Bis zum Abend habt ihr in Berlin noch etwas Sonne, ein paar Wolken, 23 bis 24 Grad. Im Westen könnte es noch gewittern. Kräftige Schauer sind auch möglich in Münsterland, Ostwestfalen-Lippe und nördliches Sauerland. Höchstwerte maximal 26 Grad, aber eher Richtung 23. Bremen ein Wechsel aus Sonne und Wolken, 16 bis 23 Grad.
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3: Slama sorete mantamanku. Jetzt haben wir heute schon, ja, diesen Nachmittag schon viel über Guilty Pleasures geredet in Cosmo. Kennt ihr den hier noch? Moment. Aha. Wenn ihr Millennials seid, dann weiß ich, dass ihr wisst, wie es jetzt weitergeht. Und zwar so. Ich finde es immer wieder richtig lustig, wie dieser Millennial-Spirit in mir, dieser 2000er-Spirit in mir erwacht, sobald dieser Track spielt. Spiele ich euch jetzt hier leider nicht. Ich wollte euch nur noch mal ein Guilty Pleasure teilen. Und naja, ihr könnt euch das ja noch selber persönlich anhören, wenn ihr wollt, nachher. Wir spielen jetzt erstmal einen Cosmo-Track, den ihr auch kennt, den ihr auch liebt. Love is back. Celeste hier in Cosmo.

All good? De La Soul. Hier in Cosmo. Diplo, Manu Chao oder Paul Kalkbrenner. Sie alle haben sie gesampelt hier. 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

Doktor La Momposina aus Kolumbien, die Königin des Cumbia. Am 19. Mai ist Toto La Momposina im Alter von 85 Jahren in Mexiko gestorben. Dort hat sie bis zum Schluss gelebt. Wir hier in Cosmo, wir erinnern uns an diese Ikone mit einem ihrer frühen Deutschlandkonzerte am Sonntag in Cosmo Konzerte. Heute Abend, also ab 18 Uhr, hören wir Toto La Momposina y sus tambores mit ihrem Auftritt am Uniklinikum in Köln 1987. Was, also epic, ne? Also einfach so random am Uniklinikum, so eine krasse Person. Melodram, DCs und Theodora hier in Cosmo. Blue.

0: Wow, intenser Text, ne? Kill Bill von SZA hier in Cosmo. Leute, die Sommerferien, die sind in Sichtweite. Sommerurlaub kann kommen, bedeutet aber laut einer Statistik von Booking und Statista Angst, jedenfalls für die 17% der Erwachsenen mit Flugangst. Cosmo-Reporterin Katharina Grumilina, die hat sich damit beschäftigt. Erstmal, Katharina, kann ich diese Angst überhaupt komplett überwinden?
1: Sauweil Brandenburg rät sich hier zum Beispiel abzulenken und tief durchzuatmen. Ich soll mich also konkret konzentrieren auf
2: 5 Sachen, die man sieht, 4 Sachen, die man hört. Zum Beispiel, man kann auch Musik hören. 3 Sachen, die man spürt, im Körper, im Sitz, die Schuhe. 2 Sachen, die ich schmecke und 1, die ich rieche, wenn ich esse. Ne? Und das holt mich wieder zum Hier und Jetzt. Und ich finde auch trotzdem ganz wichtig, bei einer Panikattacke zu atmen, damit mein Körper sich beruhigt und selber mir zu sagen, komm, es fühlt sich schlimm an, aber wir sind nicht in Gefahr.
0: Also so kann ich mich zum Beispiel darauf vorbereiten, auf so einen Flug. Wie noch? Was sagt die Psychologin noch?
1: Ja, die Psychologin rät, die negativen Gedanken unter Kontrolle zu bringen. Also sich sagen, okay, ich habe Angst, es ist normal, aber da wird nichts passieren. Dann atme ich tief ein und aus.
2: Als erstes durch die Nase einatmen, 3-4 Sekunden einatmen, kurze Pause und lange durch den Mund ausatmen. Wenn man das so übt vor dem Fliegen, jeden Tag mehrere Male, dann wird das automatischer und das beruhigt unser Körper.
0: Also alles, was ihr bei einer normalen Panikattacke auch macht, macht ihr auch, wenn ihr Flugangst habt. Und vielleicht könnt ihr dann sogar die Flugangst komplett überwinden. Das ist natürlich individuell. Ich wünsche euch auf jeden Fall Glück. Kakalika, Dope Nation.

Darling Eye, Tyler, the Creator, hier in Cosmo. Und wo sonst außer in Cosmo hört ihr Tyler, the Creator? Und dann direkt danach, You Know I'm No Good von Amy Winehouse.

0: Cosmo hat ihr und wir feiern jetzt den French Rap God. In Frankreich, da rasten alle aus, wenn Jules am Start ist. Adrian Novak aus dem Cosmo Musikteam. Was macht die Musik von Jules aus Marseille so? Wow!
1: Jules hat einen sehr besonderen Sound, denn er ist mehr als nur ein Rapper. Er singt viel mit Autotune-Unterstützung, inspiriert von Trap God Future aus Atlanta. Mhm. Und Jules hat nicht nur typische Rap-Beats, da steckt viel Pop- und Dance-Music drin. Früher gab es halt eine Unterscheidung zwischen authentischem Straßenrap und weichgespülten Pop-Rap. Okay. Heutzutage verbinden viele ungezwungen ihren Straßenhintergrund mit Mainstream-Appeal. Jules ist dafür der Vorreiter, also ein Vorbild für Leute wie Apache 207 hier in Deutschland. Und das hört man auch auf dem neuen Album, auf dem Liebeslied C'est dur des
2: C'est dur d'aimer, hein? Surtout ici. 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
1: Also das klingt ja wie so ein typischer Sommerhit mit Latin-Einschlag.
0: Absolut. Liebe ist also ein Thema. Worum geht's noch so in den Songs von Jules?
1: Ja, natürlich geht es viel um seine Stadt. Es gibt ein Lied namens Marseillais und ein anderes widmet er Fußballspieler Eric Cantona. Es geht aber auch um den Umgang mit dem Ruhm und um falsche Freunde.

0: de soi pas, das heißt enttäusch mich nicht. Er singt darüber, dass jemand ihn hintergangen hat. Und obwohl das so ein ernstes Thema ist, hört man auch hier einen fröhlichen, tanzbaren Reggaeton-Beat.
1: Ja, würde ich auch sagen. Also Musik stimmt, Texte stimmen anscheinend auch, Beats stimmen, alles stimmt. Warum ist dieser Typ neben seiner Musik, aber trotzdem wird er so abgefeiert?
0: Ja, Jules ist der Local Hero aus Marseille. Ein sehr geerdeter Typ. Und so wie viele Kids in Marseille läuft er immer noch gerne im Jogginganzug und Badelatschen rum. Er bringt seit 2013 pro Jahr 2 Alben raus, die immer sehr erfolgreich sind. Gold oder Platin. Mitte Mai hat Jules an 2 Abenden hintereinander das Stade de France bei Paris gefüllt.
1: Wow, wow, wow, wow.
0: Als Mensch aus Marseille, weil Paris und Marseille ist wie Schalke und Dortmund. Also zweimal 100.000 Besucher. Sogar der Schauspieler Vincent Cassel war Teil der Show. Cassel ist einer der bekanntesten Schauspieler Frankreichs. Der war in Ocean's 12, Die purpurnen Flüsse und im Hip-Hop-Kultfilm La Haine. Das ist sehr wichtig. Das war wie ein Ritterschlag für Jules.
1: Okay, also neues Album von Jules ist raus. Oubliez-moi. Dramatischer Titel. Vergiss mich. Ein Song daraus haben wir noch komplett am Start für euch. Nämlich C'est dur d'aimer von Jules und Kakuprod hier in Cosmo. Ja.

Ihr hört Cosmo. Es ist Sonntagabend, 17.50 Uhr und ich hab gleich mal Feierabend. Ha! Aber nicht bevor ich euch entlasse mit noch ein paar Epic-Songs. Und zwar diesem hier, den kennt ihr sicherlich, Lola Young, Messi. Und danach kommen noch Max und Joy und Summer Jam mit Skyline. Ach, ein paar Cosmo-Hits, ich sag's, wie es ist.

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1: Heute verneigen wir uns vor der sogenannten Königin der Cumbia. Toto La Momposina von der kolumbianischen Pazifikküste hat die Folklore ihrer Heimat seit den späten 70er Jahren auf der ganzen Welt bekannt gemacht. Als Tochter eines afrokolumbianischen Vaters und einer indigenen Mutter ist sie mit Rhythmen wie Mapalé, Porro und Curulao groß geworden. International wurde sie zu einer der meistgesampelten kolumbianischen Stimmen.

Von Timbaland, Jay-Z oder Diplo über Manu Chao und Calle 13 bis zu etlichen Elektroproduzenten wie zum Beispiel Paul Kalkbrenner. Jeder wollte ein bisschen von der erdigen Magie und eindringlichen Kraft ihres karibischen Call-and-Response-Gesangs. Die US-amerikanische Recording Academy hat Toto La Momposina im Laufe ihrer Karriere mit 2 Grammys ausgezeichnet. Einer für ihr musikalisches Lebenswerk. Am 19. Mai ist die kolumbianische Legende im Alter von 85 Jahren gestorben. Zum Schluss hat sie in Mexiko gelebt. Schon 2022 hat sie sich von der Bühne zurückgezogen. Wir hatten das Glück, sie vorher noch bei unserer Summer Stage zu Gast zu haben. 2013 war das. Da ist sie mit großer Band aufgetreten und hat sich im deutschen Sommer mehrmals über die Kälte beschwert. Ja, kein Wunder, denn da, wo Toto La Momposina herkam, sind es meistens 40 Grad im Schatten. In den späten 80er Jahren hat sie angefangen, mit kolumbianischen Traditionals um die Welt zu touren, in klassischer Besetzung, also nur begleitet von ein paar Gaita-Kaktusflöten und einer Rhythmussektion aus Tambores und Maracas. 1987 hat sie dabei ein grandioses Konzert am Unikum Köln gespielt. Die Songs hatten damals teilweise richtig kleine Intros, in denen Szenen auf dem Marktplatz oder im heimischen Familiensetting nachgespielt wurden. Diese Auftritte spiegeln für mich die Essenz ihres künstlerischen Schaffens als Kulturbotschafterin afrokolumbianischer Folklore. Jetzt unser Tribute, Toto La Momposina y sus tambores.

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1: Die Nachrichten mit Ronald Lessig. Guten Abend. In Hamburg hat bei einem Referendum die Mehrheit gegen Olympische Spiele in der Stadt gestimmt. Bürgermeister Tschentscher zog die Bewerbung daraufhin zurück.
2: Na, uns ist bewusst gewesen, dass wir eine Skepsis haben in Hamburg. Dass die Menschen kritischer auch sind als in vielen anderen Städten Deutschlands, was diese großen Sportveranstaltungen angeht. Wir haben dennoch viele Einwände ausräumen können, aber eine Mehrheit hat sich gegen Olympia in Hamburg entschieden.
1: Damit gehen nur noch Rhein-Ruhr, München und Berlin ins Rennen. Der Deutsche Olympische Sportbund entscheidet Ende September, welcher deutsche Bewerber in die internationale Konkurrenz geschickt wird. Im Kreis Soest haben rund 200 Einsatzkräfte bis in den Abend Unwetterschäden beseitigt. Die Bahnstrecke zwischen Unna und Soest ist gesperrt und auch in der Region Rheine ist der Zugverkehr gestört, weil ein Baum auf eine Oberleitung gefallen war. Anderthalb Wochen vor der Fußball-WM hat Deutschland das Testspiel gegen Finnland souverän gewonnen. Die Partie in Mainz endete 4:0. Ein Tor schoss Jamal Musiala, er sagte im ZDF.
3: Es tut mir echt gut, auch jetzt für die Spiele, wo kommen, einfach diesen guten Gefühl in die nächsten Spielen mitzunehmen. So. Und den Spaß auf dem Platz habe ich richtig gehabt heute. Und ja, jetzt ist das Fokus auf dem nächsten Spiel.
1: Nächsten Samstag tritt Deutschland im letzten Testspiel vor der WM gegen die USA an in Chicago. Und noch eine Meldung vom Sport. Finnland hat die Eishockey-WM gewonnen gegen den Gastgeber Schweiz nach Verlängerung mit 1:0. Finnland ist damit zum 5. Mal Weltmeister.
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1: In Köln ermittelt die Polizei wegen zwei Vorfällen von Sonntag früh. Ein Mann wurde durch Schüsse verletzt. An einer Bar gab es eine Explosion. Estella Masur, WDR Köln.
4: Bei den Schüssen aus einem vorbeifahrenden Auto handelt es sich offenbar um eine gezielte Tat. Laut Polizei soll der Angeschossene zuvor Kontakt mit jemandem gehabt haben, der als Tatverdächtiger in Frage kommt. Rund anderthalb Stunden später kam es vor einer Bar in der Innenstadt zu einer Explosion. Dabei wurde eine Anwohnerin leicht verletzt. Zeugen berichten von mehreren Personen, die nach der Detonation wegliefen. Der Anschlag erinnert an eine Serie von Explosionen vor etwa 2 Jahren. Damals ging es um eine Auseinandersetzung zwischen Drogenbanden in Köln. Die Kripo prüft, ob das auch hier eine Rolle spielt.
1: Das Wetter in Nordrhein-Westfalen. In der Nacht örtlich Schauer bei 17 bis 11 Grad. Tagsüber wechselhaft, am Nachmittag in Westfalen Schauer, dazu in Remscheid bis 22 Grad, in Aalen bis 23 und in Bergisch Gladbach bis 24 Grad. Am Montag in Ostwestfalen Lippe unbeständig. Im Rheinland wird es trocken sein. Die Höchsttemperaturen liegen zwischen 17 und 24 Grad. Und am Dienstag sieht das Wetter ähnlich aus. Das war WDR aktuell.
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